0: Schmidt absolvierte insgesamt 86 Partien für die DFB-Auswahl.
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2: Bei uns liegen im Herzen Bayerns momentan keine größeren Störungsmeldungen vor.
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3: Meistens nur locker bewölkt geht's durch die Nacht, dazu Tiefstwerte zwischen 10 und 13 Grad. Der Mittwoch bleibt auf Spätsommerkurs nach möglichem Frühnebel. Viel Sonnenschein am Nachmittag mit ein paar Quellwolken und 22 bis 25 Grad. Der Radio in Wettertrend, der Donnerstag startet wolkiger, stellenweise mit etwas Regen. Der zieht aber ziemlich schnell ab, am Nachmittag schon wieder trocken mit mehr Sonne und 23 bis 26 Grad.

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1: Ich bin Hendrik Daum. Der Vorstand von Volkswagen hat einem Bericht der Wirtschaftswoche zufolge bereits beschlossen, 4 VW-Werke zu schließen. Demzufolge soll die Produktion in Emden, Hannover, Zwickau und Neckarsulm zwischen 2031 und 2034 enden. In den vergangenen Tagen hatte es bei Volkswagen eine Reihe von Betriebsversammlungen gegeben. Hintergrund sind die Sparpläne des Unternehmens. Die deutsche Marine hat im Nordatlantik einen zuvor geheim gehaltenen Test des israelischen Raketensystems LoRa erfolgreich abgeschlossen. Ein Marineinspekteur sagte, das Waffensystem lasse sich problemlos von deutschen Schiffen aus einsetzen. Außerdem übersteige die mögliche Reichweite alles, was man bisher kannte. Bayerns Ministerpräsident Söder fordert eine nationale Gasreserve, ähnlich wie beim Öl. Die aktuellen Speichervorräte seien zu niedrig, sagte der CSU-Chef. Wirtschaftsminister Aiwanger sagte, aktuell käme man auf maximal 50%. Nötig seien aber bis 1. November 70%. Er fürchtet Engpässe, sollte es aus irgendeinem Grund Lieferprobleme mit Flüssiggas geben. Das meiste davon kommt aus den USA. Fußballprofi Antonio Rüdiger spielt nicht mehr für Deutschland. Auf seinen Social-Media-Kanälen hat der 33-Jährige seinen Rücktritt aus der deutschen Nationalmannschaft erklärt. Moritz Einzel berichtet.
2: Es sei an der Zeit, den Weg für die junge Generation freizumachen, schrieb Rüdiger. Der Innenverteidiger in Diensten von Real Madrid bestritt 86 Länderspiele für Deutschland. Er nahm an 3 Welt- und 2 Europameisterschaften teil. 2017 war Rüdiger Teil des jungen deutschen Teams, das in Russland den Confederations Cup gewann.
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3: Bei uns liegen im Herzen Bayerns momentan keine größeren Störungsmeldungen vor.
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4: Meistens nur locker bewölkt geht's durch die Nacht, dazu Tiefstwerte zwischen 10 und 13 Grad. Der Mittwoch bleibt auf Spätsommerkurs nach möglichem Frühnebel. Viel Sonnenschein am Nachmittag mit ein paar Quellwolken und 22 bis 25 Grad. Der Radio in Wettertrend, der Donnerstag startet wolkiger, stellenweise mit etwas Regen. Der zieht aber ziemlich schnell ab, am Nachmittag schon

0: Wieder trocken mit mehr Sonne und 23 bis 26 Grad.
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1: Bei uns liegen im Herzen Bayerns momentan keine größeren Störungsmeldungen vor.

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1: Ich bin Hendrik Daum. Der Vorstand von Volkswagen hat einem Bericht der Wirtschaftswoche zufolge bereits beschlossen, 4 VW-Werke zu schließen. Demzufolge soll die Produktion in Emden, Hannover, Zwickau und Neckarsulm zwischen 2031 und 2034 enden. In den vergangenen Tagen hatte es bei Volkswagen eine Reihe von Betriebsversammlungen gegeben. Hintergrund sind die Sparpläne des Unternehmens. Die Bundesregierung bringt heute ein Gesetz auf den Weg, das vor allem den ganz kleinen Kindern zugutekommen soll. Im Kern geht es um verpflichtende Sprachtests für alle 4-Jährigen und um eine gezielte Förderung der Kinder in den Kitas. Uli Reitinger berichtet.
2: Das Gesetz soll den Kleinkindern den Übergang zur Grundschule erleichtern. Experten sagen, im Moment schleppen die Kinder und Jugendlichen Bildungsdefizite oft durch ihre gesamte Bildungslaufbahn. Das soll sich mit dem neuen Gesetz ändern. Mit den verpflichtenden, bundesweit einheitlichen Sprachtests, auch für Kinder, die nicht in die Kita gehen, sollen Probleme früh erkannt und direkt mit individuell passenden Hilfen entgegengewirkt werden.
1: Die deutsche Marine hat im Nordatlantik einen zuvor geheim gehaltenen Test des israelischen Raketensystems LoRa erfolgreich abgeschlossen. Ein Marineinspekteur sagte, das Waffensystem lasse sich problemlos von deutschen Schiffen aus einsetzen. Außerdem übersteige die mögliche Reichweite alles, was man bisher kannte. Bei den US Open haben die beiden deutschen Tennisprofis Eva Liss und Jan-Lennard Struff die 2. Runde erreicht. Der 36 Jahre alte Struff setzte sich glatt in 3 Sätzen gegen Camilo Hugo Carabelli aus Argentinien durch. Auf ihn wartet nun mit Francisco Cerundolo erneut ein Argentinier. Die Hamburgerin Liss besiegte zuvor die Tschechin Gabriela Knutson in 2 Sätzen. Sie trifft in der nächsten Runde auf die russische French Open-Gewinnerin Mira Andreeva.
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3: Aktuell liegen uns keine größeren Störungsmeldungen vor.
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4: Die aktuellen Temperaturen in Ingolstadt und der Region zwischen 10 und 13 Grad. Wir machen spätsommerlich heute weiter nach lokal Frühnebel, viel Sonnenschein. Am Nachmittag mit ein paar Quellwolken bei 22 bis 25 Grad und der Radio in Wettertrend. Der Donnerstag wird zwar wolkiger, stellenweise anfangs sogar mit Regen, der zieht aber ziemlich schnell ab. Und nachmittags schon wieder mehr Sonne und trocken bei bis zu 26 Grad.
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0: 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Aktuell liegen uns keine größeren Störungsmeldungen vor.
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1: Ich bin Hendrik Daum. Einen schönen guten Morgen. Der Vorstand von Volkswagen hat einem Bericht der Wirtschaftswoche zufolge bereits beschlossen, 4 VW-Werke zu schließen. Demzufolge soll die Produktion in Emden, Hannover, Zwickau und Neckarsulm zwischen 2031 und 2034 enden. In den vergangenen Tagen hatte es bei Volkswagen eine Reihe von Betriebsversammlungen gegeben. Hintergrund sind die Sparpläne des Unternehmens. Die Europäische Union hat der Bundesregierung mit Blick auf den Drohnenvorfall in Leipzig Unterstützung zugesichert. Die EU stehe angesichts des russischen Angriffs voll und ganz an der Seite Deutschlands. Das schrieb Kommissionspräsidentin von der Leyen. NATO-Generalsekretär Rutte betonte, das Bündnis werde seine Mitglieder gegen jegliche Bedrohung verteidigen. Unterdessen hat Russlands Präsident Putin auf die von Deutschland angekündigten Sanktionen reagiert. Sie seien ein so wörtlich schwerer Fehler und liefen eindeutig den Interessen des deutschen Volkes zuwider, so Putin. Die bayerische Staatsregierung drängt darauf, dass auch bei uns mehr Gas gefördert wird. Das sagte Ministerpräsident Söder. Hintergrund ist, dass die deutschen Gasspeicher im Moment nur zu etwas mehr als 50% gefüllt sind. Bayern fordert deshalb eine nationale Gasreserve für etwa 3 Wochen. Fußballprofi Antonio Rüdiger spielt nicht mehr für Deutschland. Auf seinen Social-Media-Kanälen hat der 33-Jährige seinen Rücktritt aus der deutschen Nationalmannschaft erklärt. Moritz Einzel berichtet.
2: Es sei an der Zeit, den Weg für die junge Generation freizumachen, schrieb Rüdiger. Der Innenverteidiger in Diensten von Real Madrid bestritt 86 Länderspiele für Deutschland. Er nahm an 3 Welt- und 2 Europameisterschaften teil. 2017 war Rüdiger Teil des jungen deutschen Teams, das in Russland den Confederations Cup gewann.
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3: Und da habe ich schon was zu melden. Auf der A9 Richtung Nürnberg zwischen Allershausen und Pfaffenhofen sind Reifenteile auf der Fahrbahn. Gute Fahrt euch.
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3: Da habe ich gerade noch nichts. Wenn ihr was seht, Staus oder Blitzer, dann sagt mir da immer gerne Bescheid. Das geht per Anruf oder per WhatsApp unter der 0841 300 und 3x9 erreicht ihr uns. Das ist die Radio Inn Verkehrshotline. Und das ist das Radio in Wetter. Jetzt in der Früh ist noch ein leichter Nebel mit dabei. Der verzieht sich dann aber, um dann Platz zu machen für die Wolken. Die begleiten uns heute durch den Mittwoch und verdecken die Sonne. Die Top-Temperatur liegt aber trotzdem bei angenehmen 25 Grad. Aktuell messen wir in Ingolstadt beim Stadttheater noch 11 Grad. Im Pfaffenhofen am Flaschelturm ist es auch so. Ein bisschen milder ist dann die kommende Nacht, da Tiefstwerte um die 14 Grad. Der Radio in Wettertrend. Ja, morgen traut sich die Sonne wieder öfter raus. Da geben die Wolken ihr aber auch dementsprechenden Raum. Und das bei ähnlichen Temperaturen Richtung 30 Grad geht's dann wieder am Freitag.

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1: Hi, guten Morgen, Sophia hier. Und ihr habt gehört, es ist Mittwoch, Tag 3 von 5 in dieser Arbeitswoche. Ich würde sagen, wir sind on a good way. Wir schaffen das jetzt auch noch und wir werden zusammen diesen Morgen hier verbringen und richtig gute Musik hören. Bryan Adams, Please Forgive Me, habe ich gleich für euch. Mehr Hits, mehr Vielfalt, das ist Radio in.

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1: Sind Sie eigentlich glücklich? Die meisten von uns würden auf diese Frage vermutlich nicht mit einem uneingeschränkten Ja antworten. Denn zu vieles fällt uns ein, was nicht perfekt ist in unserem Leben oder was uns zu unserem Glück noch fehlt. Aber tritt das Glück wirklich erst dann in unser Leben, wenn alles perfekt ist? Die Schriftstellerin Perlis Buck hat einmal gesagt, viele Menschen versäumen das kleine Glück, weil sie auf das Große vergeblich warten. Jetzt, wenn es durch die Urlaubszeit etwas ruhiger zugeht, könnten wir unsere Aufmerksamkeit für das kleine Glück oder besser für die kleinen Glücke etwas schärfen. Ein kleines Glück könnte sein, wenn wir etwas Schönes sehen, wenn wir etwas Gutes essen, wenn jemand freundlich zu uns ist, wenn etwas klappt, für das wir uns angestrengt haben. Ob das Glück nur für einen kleinen Moment aufblitzt oder ob es länger anhält. Es taucht auf jeden Fall immer wieder in unserem Leben auf. Wir müssen es nur beachten. Ihre Dekanin Gabriele Schwarz aus Ingolstadt.
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Ihr hört Radio mit Michael Schulte und Pfeiffer M. Es ist genau 20 Minuten nach 5. Wir schauen rein in diesen Mittwoch. Und ey, gewinnen ist gerade ein großes Hobby von euch hier bei uns, hier bei Radio N. Und heute mache ich euch wieder zu Gewinnerinnen und Gewinnern. Und weil ihr jetzt schon wach seid, bekommt ihr auch schon ein paar Uhrzeiten von mir. Macht euch ready. In der 7-Uhr-Stunde geht's wieder auf. Und da könntet ihr das Powerplay-Signal hören um kurz nach 7. 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Da ist der ERC Ingolstadt, so, wir sind ja hier beim Eishockey, da ist der ERC Ingolstadt gegen die Schweiz auf dem Eis. 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Um kurz nach 9 geht es da wieder los und wenn wir schon in der 9-Uhr-Stunde sind, da gibt es eine neue Ausgabe von Quer durch die Region und da geht es um schnelle Trips aktuell und heute geht es da nach Neuburg und wir haben dann noch ein paar Ideen und eben Tipps für schnelle Trips für euch und ja, sorgen dafür, dass ihr diesen Spätsommer und das gute Wetter, das wir auch gerade haben, richtig gut nutzen könnt. Macht euch einen schönen Mittwoch mit uns, das ist Radio Inn für euch.

0: Ihr hört Radio mit Don Henley und The Boys of Summer. Es ist genau 5.30 Uhr, 5:30. In der nächsten halben Stunde für euch auch wieder mehr Hits, mehr Vielfalt. Whitney Houston mit My Love is Your Love. Mit dabei ganz viel Gefühlestars, außerdem Benson Boone, Sorry, I'm Here for Someone Else. Ja, ihr habt's gehört, wir haben's schon 5:30 und wir schauen mal kurz zusammen rein in die Weltnachrichten. Erste Würfe sind nämlich scheinbar gefallen. Berichten zufolge hat der Vorstand von Volkswagen schon beschlossen, 4 VW-Werke zu schließen. Die Produktionen in Emden, Hannover, Zwickau und Neckarsulm sollen zwischen 2031 und 2034 enden. In den vergangenen Tagen hat es nämlich bei VW eine Reihe von Betriebsversammlungen gegeben. Es geht um die Sparpläne des Unternehmens. Die ersten Betriebsversammlungen in Ingolstadt sind dann im Oktober und wir sind dann natürlich immer dran für euch.
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3: Im Landkreis Pfaffenhofen.
4: Die Aktion Sport vor Ort geht im September für dieses Jahr in die letzte Runde. Alle Bürgerinnen und Bürger können kostenlos und ohne Anmeldung zusammen im Sportpark neben der Kletterhalle am Freibad mitmachen. Gemeinsam bewegen, unabhängig von Alter, Fitnesslevel und Vorkenntnissen, ist das Motto. Neben Pfaffenhofen gibt es solche Angebote auch in Wolnzach, Reichertshofen und Manching. Eine Terminübersicht gibt es bei uns auf der Homepage. Verena Paulik, Radio Inn im Landkreis Pfaffenhofen.
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6: Im Neuburger Ortsteil Baring kommt ein Stück Geschichte zurück. An 37 Gebäuden werden Schilder mit den sogenannten Hausnamen angebracht. Die werden heute noch von den älteren Baringern verwendet. Hausnamen dienten vor der Einführung von Straßennamen und Hausnummern dazu, Höfe und Gebäude eindeutig zu benennen. Die Idee zu der Aktion hatte Ortsbäuerin Maria Geck. Sie organisierte die Maßnahme über den Bayerischen Bauernverband. Kerstin Schulz, Radio Inn in Neuburg.
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0: Und da habe ich gute Nachrichten für euch. Um 5.32 Uhr sieht's gut aus auf den Straßen und vor allem ruhig. Mir liegen hier keine Meldungen über größere Verkehrsstörungen vor.
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0: Da sind mir hier gerade noch keine gemeldet. Wenn ihr gerade im Auto sitzt, unterwegs seid und was seht, Staus oder Blitzer, dann schreibt uns gerne eine WhatsApp oder ruft uns gerne an unter der 0841 300 und 3x9. Das ist die Radio- und Verkehrshotline. Und das ist das Radio in Wetter mit den aktuellen Temperaturen. Es ist noch ziemlich frisch gerade mit 11 Grad in Ingolstadt beim Auwaldsee. 11 Grad messen wir auch in Schrobenhausen-Mühlried, aber das wird noch richtig angenehm heute. 25 Grad an der Spitze. Jetzt in der Früh kann es noch leicht neblig sein, das verzieht sich dann aber. Und ja, das ist es heute vor allem bewölkt. Also diese Wolken begleiten uns wirklich durch diesen Mittwoch und verstecken auch die Sonne. Ein bisschen milder ist dann die kommende Nacht, da Tiefstwerte um die 14 Grad, der Radio in Wettertrend. Ja, morgen aber wieder Time to Shine bei der Sonne. Die boxt sich immer wieder durch die Wolkendecke durch. Ähnliche Temperaturen wie heute. Richtung 30 Grad geht's dann am Freitag.

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1: Guten Morgen, hier ist die Sophia und ich will ja nicht ungemütlich sein, aber seit gestern ist Herbst. Also da war meteorologischer Herbstbeginn, der kalendarische ist erst Ende des Monats, da kann ich euch beruhigen, alles entspannt. Trotzdem haben wir schon mal ein erstes Sommerresümee von euch eingeholt. Wie war es denn bis jetzt, die heißen Sommertage? Was habt ihr so gemacht? Was sind wunderschöne Sommererinnerungen von euch? Wir hören gleich rein, jetzt aber erstmal schöne Musik für euch, mehr Hits, mehr Vielfalt. Wir gehen rein mit Martin Garrix und Ed Sheeran mit Repeat It.
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0: das ist Radio in Metamodell und Another Love um 5.41 Uhr. Und jeder Sommer liefert sie uns diese kleinen Momente, die einfach hängen bleiben. Also ich war diesen Sommer zum Beispiel mega viel am Weiher, weil es einfach so heiß war. Und ich liebe im Sommer auch immer alle Open-Air-Veranstaltungen. Also mega schön war diesen Sommer zum Beispiel auch das Open-Air am Berg in Eichstätt. Oder die Sommer-Lounge in Ingolstadt ist auch immer eine Top-Anlaufstelle an lauen Sommerabenden. Was sind denn so eure schönen Sommererinnerungen? Was habt ihr besonders genossen in den letzten Wochen und Monaten?
1: Am meisten, ich glaube, ganz entspannten Urlaub, das schöne Wetter in Deutschland, das wir teilweise hatten, einfach und die Zeit mit Freunden.
2: Feiern gehen oder so, das ist natürlich immer schön im Sommer.
3: Stand-up-Paddling auf dem See.
4: Und natürlich das gute Eis.
5: Dass ich gesund bin, dass es mir gut geht.
6: Auch wenn die Sonne in Deutschland sehr stark am Schein war, haben wir die Sonne in Indonesien genossen.
7: Ich war jetzt in Irland, das war sehr schön.
8: Ja, einfach so ein bisschen eine lässigere Stimmung war.
0: Und Leute, was mir gerade auch wieder bewusst geworden ist, was ja auch riesig war in diesem Sommer, war natürlich die Fußball-Weltmeisterschaft. Die vergisst man, finde ich, dann auch ganz schnell manchmal wieder, wenn es rum ist. Also ich hoffe, ihr habt euch einen schönen Sommer gemacht und es ist auch noch nicht zu spät. Es ist immer noch Spätsommer. Das gilt auch noch. Und macht euch heute einen schönen Mittwoch mit uns.

Ihr hört Radio Inn, das ist der Start rein in euren Mittwoch mit Empire of the Sun, We Are the People, es ist 5.53 Uhr und ich möchte euch jetzt schon mal ein bisschen aufs Wochenende vorbereiten, weil ey Leute, es ist Mittwoch, ich finde es ist absolut Zeit, jetzt schon mal über das Wochenende nachzudenken und ihr solltet auf jeden Fall immer samstags bei uns mit am Start sein, denn da lohnt sich so richtig, es gibt natürlich immer einen Samstagvormittag mit euch, der durchmoderiert wird bis 12 Uhr und von 12 bis 14 Uhr gibt es dann das Best of Morning Show hier bei Radio Inn mit den besten und witzigsten und kuriosesten Momenten der Woche aus der Morningshow von uns oder in dem Fall jetzt, solange Ferry noch im Urlaub ist, von mir für euch. Und da holen wir echt immer nochmal alles raus. Und wenn ihr unter der Woche auch immer dabei wart, dann erinnert ihr euch auch teilweise an die Momente. Also das ist immer ganz witzig. Und sonntags ist übrigens auch immer die Barbara-Radio-Show. Das ist auch immer mega. Ab 14 Uhr trifft Barbara Schöneberger da immer Stars und besticht sie ein bisschen mit den Waffeln einer Frau und führt da Interviews, die wirklich teilweise sehr in die Tiefe gehen.

0: Das ist Radio mit Miley Cyrus und Flowers um eine Minute vor sechs. In der nächsten Stunde für euch mit dabei mehr Hits, mehr Vielfalt. Pat Benatar zum Beispiel. Mit We Belong, außerdem, sie darf nie fehlen, Taylor Swift. Ein Song richtig zum Mitfühlen, Cruel Summer. Das ist Radio Inn und das gibt's nach sechs für euch. Und wir haben es jetzt genau 6 Uhr. Ich hoffe, ihr seid gut in diesen Tag reingestartet. Und wir informieren euch natürlich immer on point. Jetzt geht's los mit den Weltnachrichten und danach direkt die Regionalnachrichten für euch.
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2: Ich bin Christian Augustin. Schönen guten Morgen. Russlands Präsident Wladimir Putin hat deutsche Strafmaßnahmen gegen Russland nach dem Vorfall mit einer Sprengstoffdrohne auf dem Flughafen Leipzig-Halle als schweren Fehler bezeichnet. Bisher vorgelegte Belege bezeichnete er als gefälscht. Die Reaktion der Bundesregierung um Bundeskanzler Friedrich Merz hat vor allem innenpolitische Gründe, so Putin. Bundesinnenminister Alexander Dobrindt und Außenminister Johann Wadephul machten Russland für den Drohnenvorfall verantwortlich und kündigten Strafmaßnahmen an. Das Bundeskabinett will heute die geplante Reform der Einkommensteuer auf den Weg bringen. Die Pläne vom Finanzministerium entlasten vor allem Familien mit Kindern und Menschen mit kleinen und mittleren Einkommen. Als Gegenfinanzierung bringt die Regierung unter anderem die Reichensteuer für sehr hohe Einkommen früher ins Spiel. Weiteres Thema im Kabinett ist der Entwurf eines neuen Kita-Gesetzes. Zentraler Punkt hier sind Sprachtests für alle Vierjährigen, um die frühe Bildung der Kinder zu stärken. Fußballprofi Antonio Rüdiger spielt nicht mehr für Deutschland. Auf seinen Social-Media-Kanälen kündigte der 33-Jährige seinen Rücktritt aus der deutschen Nationalmannschaft an. Er schrieb, dass es an der Zeit ist, den Weg für die junge Generation freizumachen. Der Innenverteidiger war bei 86 Länderspielen für Deutschland im Einsatz, darunter 3 Welt- und 2 Europameisterschaften.
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2: Der Volkswagen-Chef auf Tour, 4 Werke auf der Kippe. Die Angestellten des Konzerns bekamen die erhofften konkreten Antworten auf ihre Fragen noch nicht. Jetzt sickerten neue Informationen durch. Nach einem Bericht in der Wirtschaftswoche soll der Aufsichtsrat bereits das Aus von 4 Werken beschlossen haben, darunter auch das Audi-Werk in Neckarsulm, außerdem die VW-Standorte Emden, Zwickau und Hannover. Wie die Zeitung weiter berichtet, sollen die Lichter in Neckarsulm 2034 ausgehen. Bestätigt wurden die Angaben von Audi noch nicht. Mit Geld aus Drogenhandel hat ein Mann in Vohburg vermutlich sein Einkommen aufbessern wollen. Er wurde allerdings erwischt. Heute muss er sich deswegen vor dem Amtsgericht Neuburg verantworten. Er soll mehrmals Drogen im Internet gekauft haben und diese zu sich nach Hause liefern lassen. Außerdem fanden Ermittler Anabolika für Doping im Sport bei ihm. Die Verhandlung in Neuburg beginnt heute um kurz nach 13 Uhr.
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0: Gute Nachrichten für euch. Ich wünsche euch eine entspannte Fahrt. Es sieht gut aus auf den Straßen. Mir liegen hier gerade keine Meldungen über größere Verkehrsstörungen vor.
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0: Da steht einer auf der A9 Richtung München auf Höhe vom Köschinger Forst, hat uns die Janine gemeldet. Wenn ihr auch was seht, Staus oder Blitzer, schreibt uns eine WhatsApp oder ruft uns an. Die Radio Inn Verkehrshotline ist die 0841 300 und 3x9. Und das ist das Radio Inn Wetter. Im Laufe des Morgens verzieht sich dieser leichte Nebel, um dann Platz zu machen für ganz viele Wolken. Die begleiten uns durch diesen Mittwoch und verdecken die Sonne heute. Die Top-Temperatur liegt aber trotzdem bei angenehmen 25 Grad. Aktuell sind wir da aber noch ordentlich drunter. Wir messen gerade 10 Grad in Ingolstadt beim Hallenbadparkplatz, 11 Grad sind es in Eichstätt beim Jura-Museum. Ja, ähnliche Temperaturen dann in der kommenden Nacht, da Tiefstwerte um die 14 Grad. Der Radio Inn Wetter-Trend. Morgen traut sich die Sonne wieder öfter raus, da geben die Wolken ihr auch den entsprechenden Raum. Das bei ähnlichen Temperaturen. Richtig schön sommerlich warm wird es dann nochmal am Freitag, da geht es dann nochmal in Richtung 30 Grad.

0: gegründet, ein Start-up. Wie geduldig wärt ihr da? Ab welchem Jahr würdet ihr dann schon so die ersten Gewinne erwarten? Nach 18 Jahren? Ja, das ist schon eine sehr lange Zeit. Bei welcher Superstar-Firma es sich so lange gezogen hat, bis da mal ein bisschen ein Plus kam, hört ihr gleich in der Radio- und Promi-Welt. Jetzt aber erstmal mehr Hits und mehr Vielfalt für euch. Nico Santos mit Why Don't You Stay hört ihr gleich. Und wir gehen rein mit Kylie Minogue und Can't Get You Out of My Head. Das ist Radio Inn an eurem Mittwoch.
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0: Wenn dann eure Mittwochmorgen mit Pat Benatar, We Belong, startet gut rein um 14 Minuten nach 6. Und was sich im Hause Beckham gerade abspielt, ist ja faszinierend. Ein Grund zu feiern? Ja, ich weiß nicht.
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0: 18 Jahre sind vergangen. Vor 18 Jahren hat Victoria Beckham ihre Mode- und Beauty-Firma gegründet. Und jetzt hat sie damit tatsächlich zum ersten Mal Gewinn gemacht. Rund 8,5 Millionen Euro. Ein richtiger Meilenstein für Victoria. Sie wurde in der Branche lange nicht ernst genommen. Ihr Mann musste finanziell helfen und sie musste Anteile verkaufen. Allerdings hat diese Investmentfirma dann auch ein bisschen mit unnötigen Ausgaben aufgeräumt, wie zum Beispiel 70.000 Euro im Jahr für Büropflanzen. Und wir schauen nach Frankreich. Da fällt der Apfel nicht weit vom Stamm. Die jüngste Tochter von Brigitte Macron, der First Lady, ist 42 Jahre alt und hat jetzt einen 20 Jahre jüngeren Freund. Die Mama zerbricht sich den Kopf, woher sie das nur hat. Naja, ganz die Mama. Nur, dass sie ihm in der Öffentlichkeit noch keine gescheuert hat. Und Peter Klöppel, früher Nachrichtenmoderator bei RTL, er wird jetzt beim Deutschen Fernsehpreis für sein Lebenswerk ausgezeichnet. Das melden jetzt die Stifter des Deutschen Fernsehpreises, deren Vorsitzende die RTL-Chefin ist. Zufälle gibt's.
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mit Taylor Swift und Cruel Summer um 18 Minuten nach 6. Sie hat ja auch in diesem Sommer geheiratet und wir gehen zur nächsten frisch gebackenen Ehefrau. Auch Dua Lipa ist dieses Jahr im Mai vor den Altar getreten. Mit ihr geht's jetzt hier bei Radio N weiter. Und Leute, bei diesem Song, ich muss einfach immer an Sport denken. Ich mache ja Jumping Fitness, also wo man so eine Stunde lang auf einem Trampolin hüpft in der Gruppe. Mega anstrengend. Und das machen wir jede Woche, unter anderem auch zu diesem Song. Das ist für euch Dua Lipa mit Physical hier bei Radio N.

0: Das ist Radio N mit Clock Clock und Adagio um 6:28. Wir schauen schon mal rein in die nächste halbe Stunde. Da habe ich für euch natürlich auch wieder mehr Hits und mehr Vielfalt. Leonie mit Holding On ist mit dabei und der neue Hit von Alex One, und der ist mega gut, Passenger. Da könnt ihr euch schon mal drauf freuen, hier bei Radio N.
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0: Ihr hört Radio in um 6.30 Uhr, 6:30, und Vorhang auf für die letzte Partie der ersten Runde im DFB-Pokal. Für die Bayern geht's heute Abend zum Zweitliga-Aufsteiger Osnabrück. Nach dem Bundesliga-Auftakt am Freitag gegen Stuttgart wollen sich die München auch hier keine Blöße geben und sicher weiterkommen. Die DFB-Pokalpartie VfL Osnabrück gegen Bayern München läuft am Abend im Free-TV. Die ARD überträgt live. Ihr könnt's also auf jeden Fall schauen. Das Spiel startet um 20.45 Uhr. Und damit zu den Lokalnachrichten von vor unserer Haustür.
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9: Beim Kulturkanal Ingolstadt endet eine Ära. Isabella Kreim hört als Redaktionsleiterin auf. In 38 Jahren hat sie das eigenständige Kulturprogramm, das über die Frequenzen von Radio In ausgestrahlt wird, mit über 6000 eigenen Sendungen geprägt. Sie wird auch künftig noch einzelne Beiträge liefern. Ihre Nachfolgerin wird die Musikwissenschaftlerin Heike Haberl, die bereits seit 16 Jahren freie Mitarbeiterin ist. Der Kulturkanal läuft von Montag bis Freitag um 21 Uhr und am Sonntag um 9 Uhr bei Radio In. Furkan Beuratz, Radio in Ingolstadt.
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10: Mal was anderes als Highlight. Auf dem Eichstätter Volksfest sind gestern Abend Preise der Stadt verliehen worden. Die Bürgermedaille für das Ehrenamt ging an Josef Hart. Den Kulturpreis hat die Stadt an den Gebirgs- und Volkstrachtenverein Altmühltaler Eichstätt vergeben. Generell für das langjährige Engagement, vor allem aber für die Organisation und Ausrichtung des Trachtenfestes im vergangenen Jahr. Oliver Scholtisek, Radio in Eichstätt.
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0: Aufpassen auf der A9 Richtung Nürnberg. Zwischen Greding und Hilpoltstein sind Gegenstände auf der Fahrbahn. Genauer ist es hier nicht definiert. Also haltet bitte die Augen offen.
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0: Da steht einer auf der A9 Richtung Münchenhöhe, Köschinger Forst. Dankeschön an die Janine. Und in dieser Sekunde reingekommen vom Tobi ein Blitzer, Wagenhofen in Fahrtrichtung Rornfels. Also, wenn ihr auch was seht, egal ob Staus oder Blitzer, dann schreibt uns immer gerne eine WhatsApp oder ruft uns an. Die Radio- und Verkehrshotline ist die 0841 300 und dreimal die 9. Dankeschön. Und das ist das Radio in Wetter und der Himmel. Der macht heute richtig viel Platz für die Wolken. Die bleiben auch den ganzen Tag an unserer Seite, verdecken die Sonne eigentlich so gut wie komplett. Die Top-Temperatur ist aber trotzdem angenehm, rund um die 25 Grad. Aktuell messen wir in Ingolstadt beim Rathaus aber erst 10 Grad und das auch bei euch in Manching. Ein bisschen milder als die letzte Nacht ist die kommende Nacht. Da Tiefstwerte um die 14 Grad. Der Radio in Wettertrend. Morgen ist wieder Time to Shine für die Sonne. Die traut sich öfter raus zwischen den Wolken, das bei ähnlichen Temperaturen Richtung 30 Grad dann wieder am Freitag.

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1: Guten Morgen, hier ist die Sophia. Startet gut rein in diesen Mittwoch und Bücher, die plötzlich zum Leben erwachen. Das gibt's nicht nur bei Harry Potter, sondern das gibt's auch bei uns in Ingolstadt. Und zwar als Teil der brandneuen bayerischen Bibliothekenstraße. Was es damit auf sich hat, darüber sprechen wir gleich hier bei Radio in. Davor aber erstmal mit Hits mit Vielfalt. Lenny Kravitz, Stillness of Heart hört ihr gleich und wir gehen rein mit Holly Humberstone und To Love Somebody.
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0: Ihr hört Radio mit Lenny Kravitz und Stillness of Heart um 6.42 Uhr. Und ja, der Geruch von altem Papier, historische Bibliotheken, die haben einfach einen ganz besonderen Charme. Und genau dieses Feeling könnt ihr jetzt auf einer Reise quer durchs Bundesland erleben. Vor ein paar Tagen ist nämlich die Bayerische Bibliothekenstraße eröffnet worden. Wie genau läuft das eigentlich ab? Koffer packen und ab in den Reisebus? Oder wie? Bibliothekarin Maria Eppensteiner von der Stadtbibliothek bringt Licht ins Dunkel.
1: Die Bayerische Bibliothekenstraße verbindet historisch bedeutsame Bibliotheken in ganz Bayern und lädt zu einer Entdeckungsreise ein. Es ist keine klassische Tour und auch keine klassische Route in dem Sinn, sondern es ist vielmehr eine Abbildung historisch bedeutsamer Bibliotheken, die man, wenn man auf Reise ist, in Bayern entdecken kann.
0: Und wer bei dieser Reise im Stadtmuseum Ingolstadt halt macht, der kann da die ein oder anderen Schätze entdecken. Ein ganz großes Highlight ist zum Beispiel das sogenannte Lebende Buch.
1: Das Lebende Buch im Stadtmuseum ist eine Multimedia-Installation, in der wir 5 herausragende Drucke des 16. Jahrhunderts aus dem Bestand der wissenschaftlichen Stadtbibliothek präsentieren mit Film- und Tonelementen. Das heißt, es ist eine Kombination aus gedruckten Seiten, die aber dann über den Beamer zu Leben erwachen.
0: Und wenn euch jetzt die Bücherlust packt, ja dann, ab geht's. Die nächste Station der Bibliothekenstraße liegt in der Staatlichen Bibliothek in Neuburg. Also tobt euch aus. Alle Infos zu den weiteren Standorten gibt's natürlich auch zum Nachlesen auf unserer Webseite unter radioin.de.

Na, was sagt ihr? Der ist ganz neu hier bei Radio in Um. Gleich 7:10 Alex Warn mit Passenger. Und das Wort Passenger heißt ja so Beifahrer. Und er singt darüber, dass man sich in der Beziehung manchmal eher so als Beifahrer fühlt, also eher so passiv ist. Also setzt euch immer auf den Fahrersitz. Das ist wichtig. Also manchmal darf man auch Passenger Princess sein, dass man einfach mal so ein bisschen die Kontrolle abgibt. Aber tendenziell lasst nicht mit euch spielen.

0: Never give up, it's such a wonderful life, das ist doch schön. Wonderful Life von Herz und Purple Disco Machine hier bei Radio N um 7:04. Wir schauen zusammen schon mal rein, was die nächste Stunde musikalisch für uns so zu bieten hat. Ich habe für euch zum Beispiel Shawn Mendes. Und der hat Versprechen für uns. Der sagt, er kann uns besser behandeln. Und dann habe ich noch Jermaine Jackson und Piers Adora. When the rain begins to fall, hier bei Radio N nach 7 für euch.
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0: bin Christian Augustin. Guten Morgen. Der Vorstand von Volkswagen hat nach einem Bericht in der Wirtschaftswoche bereits beschlossen, 4 Werke zu schließen. So soll die Produktion bei Audi in Neckarsulm, bei VW Emden, Hannover und Zwickau zwischen 2031 und 2034 enden. In den vergangenen Tagen gab es bei Volkswagen eine Reihe von Betriebsversammlungen. Hintergrund sind ein weiterer Personalabbau und die Sparpläne des Unternehmens. Die Europäische Union hat der Bundesregierung mit Blick auf den Drohnenvorfall in Leipzig Unterstützung zugesichert. Die EU steht wegen des russischen Angriffs voll und ganz an der Seite Deutschlands, so Kommissionspräsidentin Ursula von der Leyen. Auch die NATO betonte, dass das Bündnis seine Mitglieder gegen jegliche Bedrohung verteidigen wird. Unterdessen reagierte Russlands Präsident Wladimir Putin auf die von Deutschland angekündigten Sanktionen. Er bezeichnete sie als schweren Fehler. Sie gingen eindeutig gegen die Interessen des deutschen Volkes. Die Bundeswehr macht bei der Aufrüstung weiter Tempo. Im Nordatlantik schloss die Marine jetzt einen bislang geheim gehaltenen Test des israelischen Raketensystems LORA erfolgreich ab. Das Waffensystem lässt sich problemlos von deutschen Schiffen aus einsetzen, so die Marine. Außerdem übersteigt die mögliche Reichweite alles, was man bisher kennt.
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0: Die Suche nach einem vermissten Mann in Reichertshofen ist gestern Abend glücklich zu Ende gegangen. Die Polizei fand den 71-Jährigen mit Hilfe der Rettungshundestaffel und dank Hinweisen der Bevölkerung fast wohlbehalten wieder. Er war lediglich leicht verletzt und kam vorsorglich ins Krankenhaus. Der Zufall und ein aufmerksamer Handwerker haben gestern Nachmittag einen schlimmeren Brand in Ingolstadt verhindert. Der Mitarbeiter einer Dachdeckerfirma entdeckte bei der Arbeit im GVZ ein Feuer auf dem Dach der Halle daneben. Dort stand ein kleiner Teil einer Photovoltaikanlage in Flammen. Die Dachdecker hielten den Brand in Schach, bis die Feuerwehr eintraf. Die löschte das Modul der Solaranlage. Verletzt wurde zum Glück niemand. Die Brandursache und der entstandene Schaden beim Feuer im Ingolstädter GVZ sind noch unbekannt.
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2: Und es sieht gut aus, um 7:02 liegen mir keine Meldungen über größere Verkehrsstörungen vor.
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2: Es wird geblitzt. Auf der A9 Richtung Münchenhöhe, Köschinger Forst. Außerdem in Waggenhofen, wenn ihr in Richtung Rornfels fahrt. Dankeschön an Janina und Tobi fürs Melden. Wenn ihr auch was gesehen habt, Staus oder Blitzer, dann schreibt uns eine WhatsApp oder ruft uns an. Wir sind da. Ihr erreicht uns unter der 0841 300 und 3x9. Das ist unsere Radio in Verkehrshotline. Das Radio in Wetter. Heute an diesem Mittwoch sehen wir vor allem Wolken, aber die Sonne hat trainiert, die boxt sich da immer wieder durch und die Top-Temperatur ist auch angenehm. 25 Grad heute an der Spitze. Aktuell messen wir in Ingolstadt, Gerolfing aber noch 10 Grad und das auch in Neuburg beim Stadttheater. Ein bisschen milder ist die kommende Nacht, da auch wieder Tiefstwerte um die 14 Grad. Der Radio in Wetter-Trend. Morgen schaut es ähnlich aus, auf jeden Fall ähnliche Temperaturen, ein paar mehr Wolken und am Freitag gehen die Temperaturen dann auch noch mal Richtung 30 Grad.
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0: Das ist Radio Inn um 18 Minuten nach 7 und ihr werdet euch gleich auch richtig gut fühlen.
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1: Das ist Radio mit Lost Frequencies und Are You With Me um eine Minute vor 7:30 und wir schauen schon mal rein in die nächste halbe Stunde. Da ist für euch Laurel mit Habit dabei. Außerdem hören wir Olivia Rodrigo mit Drop That.
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1: Ihr hört Radio Inn um gleich 7.31 Uhr und erste Würfel sind scheinbar gefallen. Berichten zufolge hat der Vorstand von Volkswagen schon beschlossen, 4 VW-Werke zu schließen. Die Produktion in Emden, Hannover, Zwickau und Neckarsulm sollen zwischen 2031 und 2034 enden. In den vergangenen Tagen hat es bei VW eine Reihe von Betriebsversammlungen gegeben. Da geht es eben um Sparpläne des Unternehmens. Die ersten Betriebsversammlungen in Ingolstadt sind voraussichtlich im Oktober. Wir sind dann natürlich immer dran für euch.
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7: Mehr Personal für die Polizei, das hat jetzt Bayerns Innenminister Joachim Herrmann angekündigt. Ab Herbst stockt der Freistaat auch das Polizeipräsidium Oberbayern Nord hier bei uns in Ingolstadt auf. Auf die dazugehörigen einzelnen Dienststellen werden insgesamt 64 zusätzliche Beamte verteilt. Damit gehören ab Herbst exakt 1349 Polizistinnen und Polizisten zum Ingolstädter Präsidium. Furkan Beuratz, Radio Inn in Ingolstadt.
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8: Die Aktion Sport vor Ort geht im September für dieses Jahr in die letzte Runde. Alle Bürgerinnen und Bürger können kostenlos und ohne Anmeldung zusammen im Sportpark neben der Kletterhalle am Freibad mitmachen. Gemeinsam bewegen, unabhängig von Alter, Fitnesslevel und Vorkenntnissen, ist das Motto. Neben Pfaffenhofen gibt es solche Angebote auch in Wolnzach, Reichertshofen und Manching. Eine Terminübersicht gibt es bei uns auf der Homepage. Verena Paulik, Radio Inn im Landkreis Pfaffenhofen.
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1: Gut, schaut's aus. Mir liegen hier keine Störungsmeldungen vor. Ich wünsche euch eine gute Fahrt.
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1: Da steht einer auf der A9 Richtung München auf Höhe vom Köschinger Forst, hat uns die Janine gemeldet. Außerdem wird geblitzt in Wagenhofen, wenn ihr in Richtung Rornfels fahrt, hat uns der Tobi Bescheid gesagt. Und wenn ihr das auch machen möchtet, uns was Bescheid sagen, wenn ihr was gesehen habt natürlich, dann macht das immer per WhatsApp oder per Anruf. Die Radio in Verkehrshotline ist die 0841 300 und dreimal die 9. Dankeschön. Und das ist das Radio Inn Wetter. Wir sehen heute an diesem Mittwoch viele Wolken, aber die Sonne, die hat Bock. sich da ein bisschen durchzukämpfen. Und das macht sie, deswegen sehen wir die auch immer wieder. Die Top-Temperatur ist angenehm bei 25 Grad. Aktuell sind wir noch bei 11 Grad in Ingolstadt-Spitalhof und das messen wir auch bei euch in Mörnsheim. Ein bisschen milder als die letzten Nächte ist die kommende Nacht, da Tiefstwerte um die 14 Grad. Der Radio- und Wettertrend. Morgen ganz viele Wolken und das bei ähnlichen Temperaturen. Nochmal so richtig sommerlich Richtung 30 Grad am Freitag dann.

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1: Hi, guten Morgen, hier ist die Sophia und Nachts im Museum. Ja, das ist einerseits ein mega witziger Film, aber das ist auch Programm in Ingolstadt. Nur noch ein paar Mal schlafen und dann wird wach geblieben, denn dann ist hier bei uns die lange Nacht der Museen. Wir haben gleich die Highlights geballt für euch. Jetzt aber erstmal mehr Hits und mehr Vielfalt. Wir gehen jetzt rein mit Lady Gaga und Abracadabra.
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0: klingt euer Mittwochmorgen hier bei Radio in Dick Brave and the Backbeats mit Take Good Care of My Baby um 10 Minuten nach 7:30. Und nächste Woche Samstag steigt die große Museumsnacht in Ingolstadt und der Name ist Programm. Bis Mitternacht haben 15 Museen und Ateliers für euch geöffnet und das Programm kann sich dabei absolut sehen lassen. Es gibt zum Beispiel eine Feuershow im Clancy-Park, Live-Jazz im Arzneipflanzengarten und Poetry Slam ist auch mit dabei und natürlich noch vieles mehr. Direktorin Teres Rode vom Museum für konkrete Kunst freut sich jetzt schon auf ein volles und vor allem buntes Programm.
1: Ein sehr lebendiger und gesellschaftsstiftender Abend. Man geht zur Kultur, man geht in die Museen, aber auch in viele andere Einrichtungen und erlebt die Kultur gemeinsam mit vielen, vielen Menschen mit einem bunten Programm an Führungen, Workshops, Foodtrucks, Bands und breite Angebote bis 24 Uhr.
0: Und so ein Museumsbesuch kann einen schon richtig prägen. Künstler Valentin Kinkeldey hat davon auf jeden Fall einiges an Erfahrungen. Er kann da ein Lied davon singen. Seine Ausstellung Farbe im Quadrat hängt mit dem Start der Museumsnacht im Museum für konkrete Kunst.
1: Er kam als Vierjähriger das erste Mal zu uns ins Museum, ist seitdem angestiftet von der Kunst und seit 4 Jahren macht er nichts anderes als wirklich jeden Tag kleine Kunstwerke in Maße 25x25 cm zu gestalten und diese wollen wir ausstellen. Wir haben aus über 330 Werken wählen können, haben eine ganz große Wandarbeit von über 4x4 Metern gestalten dürfen und möchten die zeigen und zeigen, welche Inspiration ein Museum sein kann und was das auslöst.
0: Für Kinder und Jugendliche ist der Eintritt komplett kostenlos. Alle anderen sichern sich am besten jetzt schon mal ein Ticket. Im Vorverkauf könnt ihr dann nämlich nochmal 2 Euro sparen. Den Link zum kompletten Programm findet ihr auch nochmal bei uns auf unserer Webseite unter radioin.de.
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Radio mit der Frau, die gerade einen absoluten Hype hat. Zu Recht Olivia Rodrigo mit Drop That. Hier bei uns ist es gleich 10 Minuten vor 8. Und habt ihr eigentlich Ohrlöcher? Also wenn nicht, dann ist heute vielleicht der Tag der Tage. Also nur wenn ihr es eh schon vorhattet, dann wäre das jetzt euer Zeichen, euch welche stechen zu lassen. Heute ist nämlich Stich-Dir-Ohrringe-Tag. Ein bisschen wild. Ich habe übrigens insgesamt 6 Ohrlöcher. Ist ein bisschen viel für 2 Ohren, ich weiß. Mehr werden es auch nicht mehr. Aber ich will damit nur sagen, wenn ihr keine Ohrlöcher habt, ist es kein Problem. Ich gleiche das quasi wieder aus.

0: Wow, das ist ein ganz neuer Hit hier bei Radio Inn. Vielleicht war uns gar nicht bewusst, dass wir diese Kombi brauchen, aber wir brauchen sie definitiv. Jennifer Lopez und David Guetta mit Save Me Tonight aus dem Jahr 2026, ganz frisch. Und ja, das ist Radio Inn um 8:04. Wir schauen zusammen rein in die nächste Stunde. Nach 8 gibt's für euch natürlich wieder mehr Hits, mehr Vielfalt. Tina Turner singt dann für uns. The Best. Außerdem Licky Lee für euch. Mit I Follow Rivers. So klingt Radio Inn an eurem Mittwochmorgen. Kommt gut rein.
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0: Ihr hört Radio Inn, es ist gleich 8 Uhr. Laut Medienberichten ist die Schließung des Audi-Werks in Neckarsulm von Volkswagen-Aufsichtsrat bereits beschlossen worden. Und ein mutmaßlicher Drogenhändler steht heute vor dem Amtsgericht in Neuburg. Es soll noch Anabolika mit im Spiel gewesen sein. Die Details dazu bekommt ihr in wenigen Minuten in unseren Radio Inn Regionalnachrichten. Davor die News aus der Welt für euch.
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12: Ich bin Christian Augustin. Schönen guten Morgen. Deutschlands Außenminister Johann Wadephul informiert heute seine EU-Kollegen über die bisherigen Erkenntnisse zum mutmaßlichen russischen Anschlagsversuch auf dem Flughafen Leipzig-Halle. EU-Diplomaten erwarten, dass es dann auch erste Beratungen zu einer möglichen europäischen Reaktion gibt. Die Versuch auf dem Flughafen Leipzig-Halle. EU-Diplomaten erwarten, dass es dann auch erste Beratungen zu einer möglichen europäischen Reaktion gibt.

0: mehr als 3000 Kitas ergab, dass bundesweit über 100.000 Fachkräfte fehlen. Deutschland soll bis 2029 kriegstüchtig sein, das sagt Verteidigungsminister Boris Pistorius. Die Bundeswehr rüstet deshalb weiter auf. Im Nordatlantik führte die Marine jetzt einen bislang geheim gehaltenen Test des israelischen Raketensystems LORA erfolgreich durch. Die erzielte Reichweite der Raketen übersteigt alles bisher Bekannte, so die Angaben der deutschen Marine.
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0: Der Volkswagen-Chef auf Tour, vier Werke auf der Kippe. Die Angestellten des Konzerns bekamen die erhofften konkreten Antworten auf ihre Fragen noch nicht. Jetzt sickerten neue Informationen durch. Nach einem Bericht in der Wirtschaftswoche soll der Aufsichtsrat bereits das Aus von vier Werken beschlossen haben. Darunter auch das Audi-Werk in Neckarsulm, außerdem die VW-Standorte Emden, Zwickau und Hannover. Wie die Zeitung weiter berichtet, sollen die Lichter in Neckarsulm 2034 ausgehen. Bestätigt wurden die Angaben von Audi noch nicht. Mit Geld aus Drogenhandel hat ein Mann in Vohburg vermutlich sein Einkommen aufbessern wollen. Er wurde allerdings erwischt. Heute muss er sich deswegen vor dem Amtsgericht Neuburg verantworten. Er soll mehrmals Drogen im Internet gekauft haben und diese zu sich nach Hause liefern lassen. Außerdem fanden Ermittler Anabolika für Doping im Sport bei ihm. Die Verhandlung in Neuburg beginnt heute um kurz nach 13 Uhr.
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2: Wir schauen zusammen auf die A9 Richtung München. Zwischen Pfaffenhofen und Allershausen war ein Unfall. Der Standstreifen ist jetzt blockiert.
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2: In Wangenhofen Richtung Rornfels wird geblitzt. Da hat uns der Tobi Bescheid gegeben. Und wenn ihr auch was habt, Staus oder Blitzer, wenn ihr gerade unterwegs seid und es eben entdeckt habt, dann schreibt uns auch eine WhatsApp oder ruft uns an. Die Radio Inn Verkehrshotline ist die 0841 300 und dreimal die 9. Das Radio im Wetter, heute vor allem viele Wolken, aber die Sonne, die hat auch trainiert, die hat ein bisschen Bizeps und boxt sich da immer wieder durch. Die Top-Temperatur liegt bei angenehmen 25 Grad und da nähern wir uns langsam dran an. Aktuell messen wir in Ingolstadt-Tagau 12 Grad und das auch in Schrobenhausen beim Lehnbach-Museum. Die kommende Nacht, ja, da hat Tiefstwerte um die 15 Grad und top ist es auch wieder ziemlich bewölkt. Und das ist dann auch unser Stichwort für morgen, der Radio im Wettertrend. Morgen eben diese dicke Wolkendecke am Himmel, ähnliche Temperaturen wie heute. Und in Richtung 30 Grad geht es dann übermorgen am Freitag.

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1: Hallo, guten Morgen, hier ist die Sophia und ich will ja nicht ungemütlich sein, aber seit gestern ist Herbst. Ja, da war meteorologischer Herbstbeginn, der kalendarische ist aber erst Ende des Monats, also alles entspannt. Trotzdem werden wir jetzt gleich über den Sommer sprechen. Was waren denn eure Lieblings-Sommermomente? Ihr könnt natürlich immer noch tolle Erinnerungen schaffen, aber vielleicht waren schon mal schöne dabei, beziehungsweise ich weiß, dass schöne dabei waren. Welche? Darum geht's gleich. Jetzt aber erstmal richtig gute Musik für euch und das ist ein neuer Hit hier bei uns. Tampa City mit Self-Aware jetzt für euch.
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0: So klingen die 90er hier bei Radio in Donna Lewis. I love you always forever. Es ist genau 10 Minuten nach 8. Und jeder Sommer liefert sie uns diese kleinen Momente, die einfach hängen bleiben und einfach zu wunderschönen Erinnerungen werden. Ich war diesen Sommer zum Beispiel besonders viel am Weiher, weil es einfach so mega heiß war. Ich liebe auch immer alle Open-Air-Veranstaltungen. Ein Highlight war auch das Open Air am Berg in Eichstätt dieses Jahr oder auch die Sommerlounge in Ingolstadt, immer eine Top-Anlaufstelle an lauen Sommerabenden. Das sind meine schönen Sommererinnerungen. Und was habt ihr in den letzten Wochen oder Monaten besonders genossen?
1: Am meisten, ich glaube, ganz entspannten Urlaub, das schöne Wetter in Deutschland, das wir teilweise hatten, einfach und die Zeit mit Freunden.
2: Feiern gehen oder so, das ist natürlich immer schön im Sommer.
3: Stand-up-Paddling auf dem See.
4: Und natürlich das gute Eis.
5: Dass ich gesund bin, dass es mir gut geht.
6: Auch wenn die Sonne in Deutschland sehr stark am Schein war, haben wir die Sonne in Indonesien genossen.
7: Ja. Ich war jetzt in Irland, das war sehr schön.
8: Ja, einfach so ein bisschen eine lässigere Stimmung war.
0: Ja, das nehmen wir doch mit. Und Leute, was ja auch diesen Sommer riesig war, die Fußball-Weltmeisterschaft. Ich habe das irgendwie schon total verdrängt. Das fühlt sich so weit weg an. Aber das war ja auch alles in diesem Sommer. Also, ich hoffe, ihr habt euch da eine gute Zeit gemacht. Und es ist natürlich nicht zu spät. Die Erinnerungen können immer noch geschafft werden. Es ist ja gerade quasi noch Spätsommer.
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0: mit Tina Turner, The Best, um 18 Minuten nach 8. Guten Morgen und zählt doch gerne mal durch am Frühstückstisch. Sind noch alle da? Alle Kinder? Ich habe jetzt eine absolute Kevin-Allein-zu-Haus-Story für euch. Ein Vater hat seinen 10-jährigen Sohn an der Tankstelle vergessen, ist ihm einfach nicht aufgefallen. Die Polizei musste ihn dann tatsächlich 140 Kilometer später aufhalten und ihn darauf hinweisen, dass sie seinen Sohn gefunden haben, ob er da nicht irgendwas vermisst. Die haben die dann wieder zusammengeführt. Der Sohn ist nämlich mitten in der spanischen Provinz an einer Tankstelle unbemerkt ausgestiegen. Der Vater war dann irgendwann fertig mit tanken und ist dann eben weitergefahren, ab gegen die wilde Fahrt und dann ist ihm einfach innerhalb von 140 Kilometern nicht aufgefallen, dass sein Sohn nicht mehr hinten im Auto sitzt. Das ist schon krass, oder? Also dieses Kind ist auf jeden Fall kein Papa, wie lange fahren wir noch? Oder auch kein Papa, ich muss aufs Klo, Kind. So viel ist schon mal sicher.
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0: Ihr hört Radio In, das ist euer Mittwochmorgen mit Madonna und The Power of Goodbye. Es ist 8.28 Uhr. In der nächsten halben Stunde für euch auch wieder mit dabei. Mehr Hits, mehr Vielfalt. Michael Patrick Kelly, Run Free hört ihr dann. Außerdem mit dabei Purple Disco Machine und Sophie and the Giants mit Hypnotized.
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0: Das ist Radio In um 8.30 Uhr, halb neun und Vorhang auf für die letzte Partie der ersten Runde im DFB-Pokal. Für die Bayern geht's heute Abend zum Zweitliga-Aufsteiger Osnabrück. Nach dem Bundesliga-Auftaktsieg am Freitag gegen Stuttgart wollen sich die Münchner auch hier keine Blöße geben und sicher weiterkommen. Die DFB-Pokalpartie VfL Osnabrück gegen Bayern München läuft am Abend heute im Free-TV. Die ARD überträgt live. Das Spiel startet um 20.45 Uhr.
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13: Im Neuburger Ortsteil Baring kommt ein Stück Geschichte zurück. An 37 Gebäuden werden Schilder mit den sogenannten Hausnamen angebracht. Die werden heute noch von den älteren Baringern verwendet. Hausnamen dienten vor der Einführung von Straßennamen und Hausnummern dazu, Höfe und Gebäude eindeutig zu benennen. Die Idee zu der Aktion hatte Ortsbäuerin Maria Geck. Sie organisierte die Maßnahme über den Bayerischen Bauernverband. Kerstin Schulz, Radio Inn in Neuburg.
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15: Beim Kulturkanal Ingolstadt endet eine Ära. Isabella Kreim hört als Redaktionsleiterin auf. In 38 Jahren hat sie das eigenständige Kulturprogramm, das über die Frequenzen von Radio In ausgestrahlt wird, mit über 6000 eigenen Sendungen geprägt. Sie wird auch künftig noch einzelne Beiträge liefern. Ihre Nachfolgerin wird die Musikwissenschaftlerin Heike Haberl, die bereits seit 16 Jahren freie Mitarbeiterin ist. Der Kulturkanal läuft von Montag bis Freitag um 21 Uhr und am Sonntag um 9 Uhr bei Radio In. Furkan Beuratz, Radio in Ingolstadt.
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0: Wir schauen zusammen auf die A9 Richtung München. Zwischen Pfaffenhofen und Allershausen war ein Unfall. Da ist immer noch der Standstreifen blockiert. Kommt gut durch.
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0: Es steht einer in Waggenhofen. Wenn ihr in Richtung Rornfels fahrt, hat uns der Tobi gemeldet per WhatsApp. Und das könnt ihr auch machen. Ihr könnt uns aber auch anrufen. Wir sind da. Die Radio in Verkehrshotline ist die 0841 300 und dreimal die 9. Dankeschön. Und das ist das Radio in Wetter an diesem Mittwoch. Es ist ziemlich bewölkt, aber die Sonne, die möchte auch ein Wörtchen mitreden und boxt sich da immer wieder durch die Wolkendecke durch. Die Temperaturen sind angenehm. 25 Grad messen wir an der Spitze. Aktuell sind wir aber noch drunter. Wir messen gerade 13 Grad in Ingolstadt, Oberhauenstadt und das auch in Schrobenhausen am Lehmbach-Museum. In der kommenden Nacht sind die Tiefstwerte dann bei um die 15 Grad. On top ist es ziemlich bewölkt und das bringt uns schon zum morgigen Donnerstag, der Radio- und Wettertrend. Morgen eben viele Wolken bei ähnlichen Temperaturen. Nochmal richtig sommerlich heiß, Richtung 30 Grad dann am Freitag.

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1: Hallihallo, guten Morgen, hier ist die Sophia und 2026, da wird's fliegende Autos geben. Ich glaube, so hat man sich früher die Zukunft vorgestellt. Unsere Realität ist jetzt, dass wir eine Stunde lang witzige KI-Katzen-Videos auf Insta anschauen. Klingt jetzt so semi-fortschrittlich. Gleich geht's aber um etwas wirklich Futuristisches. Also es klingt auf jeden Fall so. Und es soll bald wahr werden. Hier bei uns in Bayern, da geht's auch um Autos. Was genau, hört ihr gleich nach mehr Hits und mehr Vielfalt. Wir gehen rein mit K2 und Turn the Lights Off.
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0: Niemand kann so schön na na na sagen wie die Backstreet Boys. Quit playing games with my heart hört ihr auf Radio Inn um 8.41 Uhr. Ins Taxi einsteigen, losfahren und niemand sitzt auf dem Fahrersitz. Das klingt erstmal voll abgefahren, könnte in München aber Realität werden. Ende nächsten Jahres will die Firma Waymo, eine Schwesterfirma von Google, in München den ersten fahrerlosen Taxidienst in der EU starten. In den nächsten Wochen soll es sogar schon die ersten Testfahrten geben. Wenn wir also demnächst mal in München unterwegs sind und so ein Waymo-Auto sehen, fährt es dann wirklich schon komplett alleine? Helen Martin aus der Radio Inn Redaktion.
1: Nee, also erstmal sitzt da noch ein speziell geschulter Fahrer am Steuer. Die Autos fahren durch München und sammeln Daten, damit das System zum Beispiel mit den Verkehrszeichen, Radwegen oder komplizierten Kreuzungen klarkommt. Ende 2027 sollen dann eben die ersten Fahrgäste tatsächlich ganz ohne Fahrer mitgenommen werden. Vorausgesetzt, Waymo bekommt bis dahin alle nötigen Genehmigungen.
0: Okay, aber jetzt mal ganz unter uns. Ohne Fahrer durch den Münchner Berufsverkehr, wie sicher ist es denn?
1: Ja, ich verstehe die Skepsis total. Waymo sagt natürlich, dass das alles klar geht. Die Autos beobachten ihre Umgebung wohl mit Kameras, Radar und Lasersensoren. Und in den USA sind die Autos laut Waymo schon über 350 Millionen Kilometer vollautonom gefahren. Das Unternehmen behauptet auch, dass es bei ihren Autos weniger Unfälle mit weniger Verletzten gibt. Aber, wie gesagt, das sind Angaben von Waymo selbst.
0: Dankeschön, Helen. Dann sind wir mal gespannt, ob wirklich Ende nächsten Jahres komplett fahrerlose Taxis durch München düsen. Wir halten euch da definitiv auf dem Laufenden.
2: Ja.

Ihr hört Radio Inn. Es ist gleich 10 Minuten vor 9 mit Purple Disco Machine und Sophie and the Giants Hypnotized. Und ich kann euch jetzt schon mal sagen, nehmt euch was Schönes für Freitag vor. Da gibt's nochmal so einen richtigen Sommerausreißer beim Wetter. Also grillt vielleicht nochmal mit Freunden oder geht nochmal an den Lieblingsweiher oder ins Freibad. Holt euch gebrannte Mandeln am Volksfest in Pfaffenhofen oder auch am Volksfest in Beilngries. Also es gibt da wirklich sehr viele Möglichkeiten. Oder, was auch immer gut ist, ihr könnt auch ein kleines Weinchen genießen auf dem Weinschmecker Weinfest in Ingolstadt. Das findet ja ab morgen statt. Und wenn wir schon beim Thema sind, beim Radio in draußen Sommer, schenken wir euch da wieder gratis Wein. Und das noch heute früh bei mir in der Morningshow. Also wenn ihr da Bock drauf habt, dann würde ich euch dringendst empfehlen, jetzt dran zu bleiben. Denn ganz bald ist es soweit hier bei Radio in.

0: Das ist Radio mit Man I Need von Olivia Dean, geboren 1999 in London. Und es ist jetzt genau 9:04. Wir schauen mal rein in die nächste Stunde. Was hat die denn musikalisch so für uns zu bieten? Das ist Harry Styles mit American Girls. Auf jeden Fall nach 9 für euch dabei. Außerdem... Herz mit Stay, hier bei Radio M.
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0: Das ist Radio Inn. Es ist gleich 9 Uhr. Aufatmen in Reichertshofen. Dort hat man einen vermissten Mann wiedergefunden. Und großer Feuerwehreinsatz im Ingolstädter GVZ. Eine Dachdeckerfirma hat dort Schlimmeres verhindert. Die Details zu beiden Fällen bekommt ihr gleich in den Radio Inn Regionalnachrichten.
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11: Ich bin Christian Augustin. Guten Morgen. Der Vorstand von Volkswagen hat nach einem Bericht in der Wirtschaftswoche bereits beschlossen, 4 Werke zu schließen. So soll die Produktion bei Audi in Neckarsulm sowie bei VW in Emden, Hannover und Zwickau zwischen 2031 und 2034 auslaufen. In den vergangenen Tagen gab es bei Volkswagen eine Reihe von Betriebsversammlungen. Hintergrund sind ein weiterer Personalabbau und die Sparpläne des Unternehmens. Die Polizei geht bei der Störung an einem Umspannwerk in Bergheim bei Köln von einer vorsätzlichen Straftat aus und nicht von einem technischen Defekt. Gestern Abend kam es durch einen Kurzschluss zu Leitungsausfällen. Die allgemeine Stromversorgung war aber nicht betroffen. Ursache und Hintergründe sind noch unklar. Zuvor versuchten bislang Unbekannte, nahe einem Kraftwerk in Brandenburg Kurzschlüsse absichtlich auszulösen. Das Bundeskabinett will heute die Reform der Einkommensteuer auf den Weg bringen. Die Pläne von Finanzminister Lars Klingbeil entlasten vor allem Familien mit sehr absichtlich auszulösen. Das Bundeskabinett will heute die Reform der Einkommensteuer auf den Weg bringen. Die Pläne von Finanzministern

0: Weisen der Bevölkerung fast wohlbehalten wieder. Er war lediglich leicht verletzt und kam vorsorglich ins Krankenhaus. Der Zufall und ein aufmerksamer Handwerker haben gestern Nachmittag einen schlimmeren Brand in Ingolstadt verhindert. Der Mitarbeiter einer Dachdeckerfirma entdeckte bei der Arbeit im GVZ ein Feuer auf dem Dach der Halle daneben. Dort stand ein kleiner Teil einer Photovoltaikanlage in Flammen. Die Dachdecker hielten den Brand in Schach, bis die Feuerwehr eintraf. Die löschte das Modul der Solaranlage. Verletzt wurde zum Glück niemand. Die Brandursache und der entstandene Schaden beim Feuer im Ingolstädter GVZ sind noch unbekannt.
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2: Nix gibt's. Um 9:02 habe ich gute Nachrichten für euch. Mir liegen hier keine Meldungen über größere Verkehrsstörungen. Voll gute Fahrt.
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2: Es wird geblitzt in Waggenhofen, wenn ihr in Richtung Rornfels unterwegs seid. Danke an den Tobi. Wenn ihr auch was seht, Staus oder Blitzer, dann schreibt uns gerne eine WhatsApp oder ruft uns an. Wir sind erreichbar unter der 0841 300 und 3x9. Das ist unsere Radio in Verkehrshotline. Und das ist das Radio in Wetter. Heute vor allem viele Wolken am Start, aber die Sonne, die gibt wirklich alles, um da immer mal wieder durchzuspitzeln. Also wir drücken ihr die Daumen, dass sie genug Energie hat. Die Top-Temperatur liegt bei angenehmen 25 Grad. Wir nähern uns langsam an. Aktuell messen wir in Ingolstadt beim Baggersee 15 Grad, in Pfaffenhofen beim Bahnhof 16 Grad. Ähnliche Temperaturen haben wir dann in der kommenden Nacht. Und top ist es da wieder ziemlich bewölkt. Und das ist auch das Stichwort für morgen. Da umso mehr Wolken. Der Radio in Wettertrend. Morgen am Donnerstag ähnliche Temperaturen und am Freitag dann um die 30 Grad und nochmal, ja, ein richtiger Sommertag.
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1: Hallihallo, Sophia hier und wir haben gratis Wein für euch klargemacht. Und den dürft ihr nicht irgendwo genießen, sondern im größten Weingarten in der Region. Dazu wird der Schutterhof in Ingolstadt ab morgen. Da findet das Weinschmecker-Weinfest statt und das schon zum 10. Mal. Wir feiern Jubiläum und ihr müsst da unbedingt dabei sein. Das geht auf unseren Nacken. In wenigen Minuten hört ihr den Aufruf und dann starten wir die neue Gewinnspielrunde beim Radio in draußen Sommer. Und jetzt geht's erstmal rein mit richtig guter Musik. Das ist Miley Cyrus für euch mit End of the World.
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0: Das ist der Sound für euren Mittwochmorgen. Anastasia, I'm Ada Love, hier auf Radio Inn um 9:11.
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0: Radio im Herz und Stay um 18 Minuten nach 9 und ihr solltet jetzt auch da bleiben, denn es geht los.
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0: Ab morgen verwandelt sich der Biergarten Schutterhof in einen Weingarten und das schon zum 10. Mal. Wir feiern das Jubiläums-Weinschmecker-Weinfest in Ingolstadt und deswegen gönnen wir euch. Von Radio In gibt's gratis Wein für euch. 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Also es wird richtig groß. Und da will eine jetzt unbedingt hin. Sie war nämlich noch nie da, hat sie mir gerade gesagt. Wir versüßen deinen Aufenthalt im Weingarten. Liebe Eva aus Stammham.
3: Hallo, danke schön.
0: Hi, herzlichen Glückwunsch.
3: Danke schön.
0: 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Welchen Wein trinkst du denn am liebsten? Kannst du da vielleicht so eine Empfehlung oder so aussprechen?
3: Also eine direkte Marke weiß ich jetzt nicht, aber ich trinke ganz gern Weißwein.
0: Okay.
3: Oder Weißweinscholle, mag ich auch ganz gern.
0: Da jetzt die Frage, süß oder sauer?
3: Eher süß.
0: Eher süß, oh mein Gott, ich auch. Und ich werde immer so dafür verurteilt, dass ich immer süß trinke. Nee, Eva, finde ich mega. Und wann trinkst du Wein am liebsten? So auf der Couch oder so zum Essen dazu?
3: Nee, schon auf der Couch.
0: Schon auf der Couch.
3: Ja.
0: Okay, perfekt. Winzer aus Deutschland, Italien, Spanien, Österreich, alle warten quasi nur auf Eva aus Stammham. Sie ist unsere Radio- und Draußensommergewinnerin heute bei mir in der Früh. Und ihr könnt auch noch abstauben, nämlich heute Nachmittag von 3 bis frei um kurz nach 16 Uhr ist die nächste Spielrunde für euch.
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0: Das ist Radio Inn mit Shania Twain und Kaching um 9.28 Uhr. In der nächsten halben Stunde für euch auch wieder mit dabei, mehr Hits, mehr Vielfalt. Hoja, Too Sweet habe ich da für euch. Außerdem Alpha Will mit Big in Japan.
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0: Ihr hört Radio Inn um 9.30 Uhr, halb 10 und ein Blick in die Filmwelt. Mit der Ehrung von Hollywood-Star George Clooney starten heute Abend die 83. Filmfestspiele in Venedig. Der 65-Jährige erhält den Goldenen Löwen für sein Lebenswerk. Und damit gehen wir rüber zu ausgewählten Nachrichten von vor unserer Haustür.
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10: Mal was anderes als Highlight. Auf dem Eichstätter Volksfest sind gestern Abend Preise der Stadt verliehen worden. Die Bürgermedaille für das Ehrenamt ging an Josef Hart. Den Kulturpreis hat die Stadt an den Gebirgs- und Volkstrachtenverein Altmühltaler Eichstätt vergeben. Generell für das langjährige Engagement, vor allem aber für die Organisation und Ausrichtung des Trachtenfestes im vergangenen Jahr. Oliver Scholtisek, Radio Inn in Eichstätt.
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11: Mehr Personal für die Polizei, das hat jetzt Bayerns Innenminister Joachim Herrmann angekündigt. Ab Herbst stockt der Freistaat auch das Polizeipräsidium Oberbayern Nord hier bei uns in Ingolstadt auf. Auf die dazugehörigen einzelnen Dienststellen werden insgesamt 64 zusätzliche Beamte verteilt. Damit gehören ab Herbst exakt 1349 Polizistinnen und Polizisten zum Ingolstädter Präsidium. Furkan Beuratz, Radio Inn in Ingolstadt.
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0: Und mir liegen hier keine Meldungen über größere Verkehrsstörungen vor. Habt eine gute Fahrt.
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0: Es wird geblitzt immer noch. In Waggenhofen Richtung Rornfels hat uns der Tobi Bescheid gegeben. Außerdem ganz frisch reingekommen. Eichstätt Wintershof Richtung Lüften bei Tempo 80. Gut aufpassen. Und es hat gerade noch jemand bei mir angerufen. So, einen Moment. Jetzt habe ich's da.
12: Servus, da ist der Günther. Ich melde einen Blitzer melden in Wackerstein, Ortsmitte, beidseitig.
0: Dankeschön, Günther. Wenn ihr auch was gesehen habt, egal ob Staus oder Blitzer, dann sagt uns das per Anruf oder per WhatsApp. Die Radio- und Verkehrshotline ist die 0841 300 und dreimal die 9. Und weiter geht's mit dem Radio in Wetter. Aktuell messen wir 16 Grad in Ingolstadt, bei der Moritzkirche, bei euch in Pförring auch 16 Grad. Das geht noch hoch auf 25 Grad an diesem Mittwoch an der Spitze. Heute vor allem viele Wolken, aber die Sonne hat hart trainiert. Die hat einen harten Bizeps und die boxt sich da immer wieder durch. Es ist auf jeden Fall kein Regen in Sicht, auch nicht in der kommenden Nacht. Da Tiefstwerte um die 15 Grad und ziemlich viele Wolken. Und das ist auch das Stichwort für morgen. Der Radio in Wettertrend. Morgen noch eine dichtere Wolkendecke als heute. Das bei ähnlichen Temperaturen. Richtig schön warm wird's am Freitag mit um die 30 Grad maximal.

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1: Hallo und guten Morgen, hier ist die Sophia. Natur, Parks, Geschichte und eine herrliche Aussicht obendrauf. Unser heutiger Ausflugstipp hat wirklich alles und top ist es auch noch ein richtig cooler Fotospot. Wir nehmen euch dahin gleich mit. Bei Quer durch die Region geht es quer durch Neuburg. Jetzt aber erstmal mehr Hits und mehr Vielfalt für euch. Savage Garden, To the Moon and Back hört ihr gleich. Es geht rein mit A Tyrann und Bad Habits.
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0: Das ist Radio in mit Savage Garden, To the Moon and Back um 9.42 Uhr.
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0: Wer in Ingolstadt Geschichte sehen will, muss einfach nur den Festungsrundgang entlang wandern. Der führt durch die Parks rund um die Altstadt. Und obwohl man es auf den ersten Blick gar nicht vermutet, so einen ähnlichen Weg gibt es auch in Neuburg. Radio- und Lokalreporter Oliver Scholtisek nimmt uns mit.
3: Der Sternschanzenweg in Neuburg ist der ideale Ausflug, um die Ort-Heinrich-Stadt mal so richtig zu erkunden und dann auch noch auf historischen Spuren. Quasi quer durch die ganze Stadt und durch die Geschichte. Denn entlang der ehemaligen Verteidigungsanlagen der Sternschanzen verläuft auf knapp 6 Kilometer Länge ein ausgeschilderter und bequemer Rundwanderweg mit versteckten Winkeln und markanten Sehenswürdigkeiten. Da sind das obere Tor, die idyllische Hutzeldörre an der Stadtmauer oder der Luisentempel. Eines der Highlights ist die obere Schanze. Hier befindet sich nicht nur der imposante Ort-Heinrich-Turm, sondern auch ein Gesteinslehrpfad mit 75 Exemplaren, ein großer Spiel- und Fußballplatz und ein Picknickplatz. Und noch eine Belohnung wartet: der herrliche Blick auf die historische Altstadt.
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Ihr hört Radio mit Alpha Will und Big in Japan. Es ist genau 51 Minuten nach 9 oder auch einfach 9.51 Uhr. Wow. Hier geht's jetzt weiter mit einem Song, der es irgendwie echt geschafft hat. Das Lied ist die offizielle Hymne zur Fußball-Weltmeisterschaft 2026. Der Song wurde in Deutschland über 60 Millionen Mal gestreamt und stand wochenlang auf Platz 1 der Charts. Ich spreche natürlich vom Sommerhit 2026 in Deutschland. Das ist für euch Die Die von Shakira und Burna Boy auf Radio Inn.

0: Und da könnten wir den ganzen Tag stehen. Das ist Umbrella von Rihanna und Jay-Z. Es ist 3:03. Das ist Radio Inn. In der nächsten Stunde für euch mit dabei Gianna Nannini. Mit Bello Impossibile ein bisschen Urlaub für euch. Außerdem Kamrat. Mit Be Mine für euch nach 10 hier bei Radio Inn.
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0: Ihr hört Radio Inn um genau 10 Uhr und es gibt einen Neuzugang beim FC Ingolstadt, allerdings keinen Spieler. Ihr bekommt gleich die Details in unseren Radio Inn Regionalnachrichten.
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11: Ich bin Christian Augustin. Am Augsburger Hauptbahnhof hat es eine Explosion gegeben. Die Polizei ist mit einem Großaufgebot vor Ort. Im Durchgang eines Gebäudes in der Nähe des Bahnhofs explodierte in der Nacht ein unbekannter Gegenstand. 2 Menschen wurden leicht verletzt. Das Bayerische Landeskriminalamt ist mit Sprengstoffexperten vor Ort. Der Augsburger Hauptbahnhof ist gesperrt. Auch der Zugverkehr und der ÖPNV sind betroffen. Das Bundeskabinett will heute die Reform der Einkommensteuer auf den Weg bringen. Die Pläne von Finanzminister Lars Klingbeil entlasten vor allem Familien mit Kindern und Menschen mit kleinen und mittleren Einkommen. Geld für die Reform kommt unter anderem von einer Reichensteuer für sehr hohe Einkommen, die greift dann früher. Weiteres Thema im Kabinett ist heute ein neues Kita-Gesetz. Dabei steht eine stärkere frühkindliche Bildung im Mittelpunkt, zum Beispiel mit Sprachtests für alle 4-Jährigen. Die deutsche Marine will die Reichweite ihrer Raketen deutlich vergrößern. Deshalb führte eine Fregatte im Nordatlantik einen geheimen Test mit einem israelischen.

0: Chefredakteur des Fachmagazins Kicker. Jakob übernimmt die Stelle, die seit dem Abgang von Christina Richter zum Zweitligisten Magdeburg im vergangenen Dezember unbesetzt war.
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2: Es läuft auf den Straßen. Momentan keine Meldungen.
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2: Geblitzt wird in Wackerstein in der Ortsmitte und zwar hier in beiden Richtungen. In Wagenrofen, wenn man Richtung Rochenfels unterwegs ist. Außerdem noch ein Blitzer in Eichstätt-Wintershof, wenn man Richtung Lüften fährt, hier in der 80er-Zone.
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2: In Ingolstadt im Hindenburgpark. Momentan 16 Grad. Im Pfaffenhofen beim Landratsamt sind es knappe 15 Grad und in Neuburg-Feldkirchen derzeit 16 Grad. Erstmal viel Sonnenschein für unsere Region. Der böige Wind schiebt uns in der zweiten Tageshälfte dann immer mehr Wolken vor die Haustür. Es bleibt aber trocken und warm wird es mit an die 25 Grad heute. Der Wettertrend. Morgen ist es ebenfalls ein bisschen wolkiger. Freitag ist dann aber nochmal Schwitzen angesagt. Der Sommer schenkt uns nochmal heiße Stunden. Am Freitag an die 30 Grad bei uns in der Region. Am Wochenende dann so um die 26 Grad und dazu ist es locker bewölkt.
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2: Morgen lädt das Tagtraum am Ingolstädter Paradeplatz wieder zum Biergartenkonzert. Zu Gast ist dieses Mal der Ingolstädter Produzent Christoph Kelle, der unter seinem Künstlernamen Kölle seit rund 20 Jahren elektronische Musik macht. Seine musikalischen Wurzeln liegen beim Cello und das verbindet er mit elektronischen Beats zu einem unverwechselbaren Sound. Einlass ist ab 18 Uhr, Konzertbeginn ist um 20 Uhr und in Sachen Eintritt heißt das Motto wie immer Pay what you want. Im Kiss the Quiche in der Ingolstädter Pfarrgasse stehen morgen Abend Ingolstädter Filmemacher im Mittelpunkt. Beim kurzen Kurzfilmabend werden ganz unterschiedliche Filme gezeigt. Einlass ist um 19.30 Uhr, eine halbe Stunde später geht es los und der Eintritt ist frei. Hoher Besuch aus Malta erwartet Musikfans in der Region. The New Choral Singers gestalten zwei Konzerte in Ingolstadt. Sie sind am Sonntag um 19 Uhr in St. Pius und am kommenden Mittwoch ebenfalls um 19 Uhr in der Franziskanerkirche in Ingolstadt zu Gast. Auf dem Programm stehen Melodien aus ihrer Heimat Malta, aber auch geistliche Musik von Komponisten wie Bach, Rutter oder Fauré. Zu beiden Konzerten ist der Eintritt frei. Es lebe die Vielfalt der Kultur. Unter dem Motto hat die Eventhalle am Westpark wieder das Programm für den Herbst zusammengestellt. Von der Salsa Ghana über Hardrocker wie Voltrate oder Comedians wie Dicker, Kossu oder Rolf Miller reicht die Bandbreite. Dazu kommen die beliebten Partys mit Musik aus den 90ern und 2000ern oder das Angebot für junge Mütter, Mama geht tanzen. Das komplette Programm und den Ticketvorverkauf findet ihr unter eventhalle-westpark.de.
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8: Neuen Nürnberg in Richtung München fahren. Vorsicht zwischen Altmühltal und Denkendorf. Da liegt ein Holzbalken auf dem linken Fahrstreifen.
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8: Blitzer steht in Streitdorf, in der Streitdorfer Straße, in Wackerstein in der Ortsmitte. Hier wird in beide Richtungen fotografiert. Und in Eichstätt-Wintershof, wenn man Richtung Lüften fährt, in der 80er-Zone wird geblitzt.
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8: Erstmal viel Sonnenschein für unsere Region. Der böige Wind schiebt uns in der zweiten Tageshälfte dann immer mehr Wolken vor die Haustür. Es bleibt aber trocken und warm wird's mit an die 25 Grad heute. Der Wettertrend. Morgen ist es ebenfalls ein bisschen wolkiger. Freitag ist dann aber nochmal schwitzen angesagt. Der Sommer schenkt uns nochmal heiße Stunden. Am Freitag an die 30 Grad bei uns in der Region. Am Wochenende dann so um die 26 Grad und dazu ist es locker bewölkt.
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3: 18 Jahre sind vergangen. Vor 18 Jahren hat Victoria Beckham ihre Mode- und Beauty-Firma gegründet. Und jetzt hat sie damit tatsächlich zum ersten Mal Gewinn gemacht. Rund 8,5 Millionen Euro. Ein richtiger Meilenstein für Victoria. Sie wurde in der Branche lange nicht ernst genommen. Ihr Mann musste finanziell helfen und sie musste Anteile verkaufen. Allerdings hat diese Investmentfirma dann auch ein bisschen mit unnötigen Ausgaben aufgeräumt, wie zum Beispiel 70.000 Euro im Jahr für Büropflanzen. Und wir schauen nach Frankreich. Da fällt der Apfel nicht weit vom Stamm. Die jüngste Tochter von Brigitte Macron, der First Lady, ist 42 Jahre alt und hat jetzt einen 20 Jahre jüngeren Freund. Die Mama zerbricht sich den Kopf, woher sie das nur hat. Naja, ganz die Mama. Nur, dass sie ihm in der Öffentlichkeit noch keine gescheuert hat. Und Peter Klöppel, früher Nachrichtenmoderator bei RTL, er wird jetzt beim Deutschen Fernsehpreis für sein Lebenswerk ausgezeichnet. Das melden jetzt die Stifter des Deutschen Fernsehpreises, deren Vorsitzende die RTL-Chefin ist. Zufälle gibt's.
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12: Ich bin Fabian Schaffer. Entwarnung am Hauptbahnhof Augsburg. Es wurde kein weiterer Sprengstoff gefunden. Nach einer Explosion am frühen Morgen hatte es erneut Sprengstoffalarm gegeben. Der Zugverkehr wurde komplett eingestellt. Der ist jetzt wieder freigegeben. Franziska Megerle berichtet aus Augsburg.
13: Für Pendler bedeutet das heute Chaos. Laut Bild ist am frühen Morgen eine Handgranate vor einem türkischen Juwelier explodiert, ganz in der Nähe des Bahnhofs. Die Polizei will das bislang nicht bestätigen und ermittelt in alle Richtungen. Bei der Explosion wurden zwei Passanten verletzt.
12: Am Abend hat sich bei hoher Geschwindigkeit die Tür eines gut gefüllten ICE selbstständig geöffnet. Passiert ist das auf einer Fahrt durch Unterfranken. Der Zug war mit rund 200 Kilometern pro Stunde unterwegs, von München nach Dortmund, als die Tür plötzlich aufging. Der Lokführer stoppte sofort, die 238 Reisenden blieben unversehrt. Der ICE wird nun überprüft. Tennisstar Alexander Zverev steht bei den US Open in Runde 2. Der Nummer 1 gesetzte French Open-Sieger gewann knapp in 5 Sätzen gegen Außenseiter Lorenzo Sonego aus Italien. Die Spielzeit fast 5 Stunden. Ebenfalls eine Runde weiter sind, aus deutscher Sicht, Jan-Lennart Struff und Eva Lüß.
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14: Ich bin Christian Augustin. Die Suche nach einem vermissten Mann in Reichertshofen ist gestern Abend glücklich zu Ende gegangen. Die Polizei fand den 71-Jährigen mit Hilfe der Rettungshunde, Staffel und dank Hinweisen der Bevölkerung fast wohlbehalten wieder. Er war lediglich leicht verletzt und kam vorsorglich ins Krankenhaus.
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15: Momentan keine Meldungen von den Straßen.
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15: Einiges an Blitzern momentan. Ihr wart fleißig. Vielen Dank fürs Melden. Einmal ein Blitzer in Workerszell Richtung Seuversholzfernd. Dann in Streitdorf, in der Streitdorfer Straße. Ihr wart fleißig. Vielen Dank fürs Melden. Einmal ein Blitzer in Workerszell Richtung Seuversholzfernd. Dann in Streitdorf, in der Streitdorfer Straße. In Wacker

0: Stromplatz oder auch beim Schrobenhausener Rathaus momentan an die 20 Grad.
1: Der Mittwoch bringt uns zunächst viel Sonne, aber je später der Tag, umso mehr Wolken strömen zu uns in die Region. Heute liegen die Höchstwerte so zwischen 25, wenn nicht sogar bei 27 Grad. Bei dem böigen Wind fühlt es sich aber ein bisschen frischer an. Der Wettertrend. Auch morgen ist es eher wolkig, aber Leute, packt die kurzen Sommersachen noch nicht weg. Am Freitag dreht der Sommer nochmal richtig auf mit 30 Grad und Sonne satt.
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8: A9 München Richtung Nürnberg fahren. Zwischen Manching und Ingolstadt Ost 2 Kilometer Stau.
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8: Blitzer steht einmal in Burkhardszell Richtung Solversholz fahrend. Dann in Streitdorf, in der Streitdorfer Straße. In Wackerstein in der Ortsmitte. Hier wird in beide Richtungen geblitzt. Und in Eichstätt-Wintershof ein Blitzer in der 80er-Zone Richtung Lüften fahrend.
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8: Der Mittwoch bringt uns zunächst viel Sonne, aber je später der Tag, umso mehr Wolken strömen zu uns in die Region. Heute liegen die Höchstwerte so zwischen 25, wenn nicht sogar bei 27 Grad. Bei dem böigen Wind fühlt es sich aber ein bisschen frischer an, der Wettertrend. Auch morgen ist es eher wolkig, aber Leute, packt die kurzen Sommersachen noch nicht weg. Am Freitag dreht der Sommer noch mal richtig auf mit 30 Grad und Sonne satt.
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1: Mit dem September wird die Wandersaison eingeläutet und da zieht es viele Leute in die Stubaier Alpen, einem wahren Wander-Hotspot in Österreich. Im Stubaital heute Wolken und Sonnenschein, aber hier ist es frischer als bei uns. Der Bergsommer fühlt sich halt anders an, hier momentan nur an die 13 Grad. Im polnischen Danzig heute ebenfalls Sonne und lockere Wolken, aber milder ist es hier mit 21 Grad. Und ähnlich warm ist derzeit auch die Wassertemperatur der Ostsee. Bewölkt und regnerisch ist es dagegen im finnischen Vaasa. Die Hafenstadt im Westen Finnlands liegt heute unter einer Wolkendecke. Bei 19 Grad fällt immer wieder Regen. Bewölkt ist es heute auch über Nairobi, der Hauptstadt Kenias. Trotzdem ist es in Nairobi heute warm mit an die 26 Grad.
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9: Ich bin Fabian Schaffer. Das Bundeskabinett hat eine Einkommensteuerreform auf den Weg gebracht, mit der vor allem Familien und Menschen mit kleinen und mittleren Einkommen entlastet werden sollen. Und ein neues Kita-Gesetz sieht unter anderem Sprachtests für alle Vierjährigen vor. Zoe Tassovali berichtet.
10: Losgehen soll die Steuerreform Anfang kommenden Jahres. Die volle Entlastung kommt aber später. Ab 2028 sollen viele Familien jedes Jahr insgesamt 10 Milliarden Euro weniger zahlen. Dafür soll die Reichensteuer bei sehr hohen Einkommen früher greifen. Bei den Kitas schaut der Bund besonders auf Einrichtungen in schwierigeren Gegenden. Sie sollen mehr Personal bekommen.
9: Positive Nachrichten für die deutsche Wirtschaft. Das Institut für Wirtschaftsforschung erwartet deutlich mehr Wachstum in den kommenden beiden Jahren. Für 2026 rechnen die Forscher mit einem Plus von 1,2%, mehr als doppelt so viel wie noch im Juni prognostiziert. Grund seien unter anderem starke Exporte. Und Deutschland darf den Bau neuer Gaskraftwerke mit einem Milliardenpaket fördern. Die EU-Kommission gab grünes Licht für die geplante Unterstützung mit bis zu 35 Milliarden Euro. Nach einer Explosion nahe dem Hauptbahnhof Augsburg läuft der Zugverkehr wieder. Laut Polizei war in der Bahnhofstraße gegen 3.15 Uhr ein Gegenstand explodiert. Laut Bild eine Handgranate. Zwei Passanten wurden leicht verletzt. Später gab es erneut Sprengstoffalarm. Hier konnte die Polizei Entwarnung geben. Es kam zu Einschränkungen im Nah-, Fern- und Straßenverkehr, weil der Bahnhof zwischenzeitlich gesperrt wurde.
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11: A9 München Richtung Nürnberg. Zwischen Manching und Ingolstadt Ost 4 Kilometer stockender Verkehr.
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11: Blitzer steht nach wie vor in Streitdorf, in der Streitdorfer Straße. Außerdem ein Blitzer in Borkerszell Richtung Solversholz fahren, fotografiert er.
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11: Am Ingolstädter Westpark momentan 22 Grad, in Neuburg am Schlösschen Hessenlohe 21 Grad und bei euch in Oberstimm, Landkreis Pfaffenhofen momentan 22 Grad. Erstmal ist die Sonne am Zug, aber mit der Zeit rumpeln immer mehr Wolken zu uns in die Region. Bleibt trotzdem trocken heute und warm wird es mit Höchstwerten von 25, wenn nicht sogar bis zu 27 Grad. Dazu aber weiterhin ein recht böiger Nordwestwind. Morgen trotzdem trocken heute und warm wird es mit Höchstwerten von 25, wenn nicht sogar bis zu 27 Grad. Dazu aber weiterhin ein recht böiger Nordwestwind. Morgen

0: Wir sind mittendrin in Sommerferienwoche Nummer 5 und mit uns bleibt ihr auf dem Laufenden. Unsere Lokalreporter sprechen gleich über dieses Thema aus eurer Region.
1: Nachts im Museum. Das ist nicht nur ein ganz witziger Film. Nein, in Ingolstadt ist das sogar Programm. Was uns nächste Woche Samstag bei der Lange Nacht der Museen so alles erwartet, das gibt es in wenigen Augenblicken hier bei Radio Inn.
0: Dankeschön und für den richtigen Flow am Mittwochmittag. Sag gleich bei uns, Callum Scott hat Whitney Houstons I Wanna Dance With Somebody neu aufgelegt mit so einem Postum-Duett. Das Ergebnis kriegt ihr gleich zu hören, aber erstmal sind für euch dran Train und Kamrad.

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2: Nächste Woche Samstag steigt die große Museumsnacht in Ingolstadt. Das Programm kann sich dabei sehen lassen. Eine Feuershow im Klenzepark, Live-Jazz im Arzneipflanzengarten, Poetry Slam ist auch mit dabei und noch viel mehr. Direktorin Teres Rode vom Museum für konkrete Kunst freut sich bereits auf ein volles, buntes Programm.
3: Ein sehr lebendiger und gesellschaftsstiftender Abend. Man geht zur Kultur, man geht in die Museen, aber auch in viele andere Einrichtungen und erlebt die Kultur gemeinsam mit vielen, vielen Menschen, mit einem bunten Programm an Führungen, Workshops, Foodtrucks, Bands und breite Angebote bis 24 Uhr.
2: So ein Museumsbesuch kann einen schon richtig prägen. Künstler Valentin Kinkeldey kann davon auf alle Fälle ein Lied singen. Seine Ausstellung Farbe im Quadrat hängt mit dem Start der Museumsnacht im Museum für konkrete Kunst.
3: Er kam als Vierjähriger das erste Mal zu uns ins Museum, ist seitdem angestiftet von der Kunst und seit 4 Jahren macht er nichts anderes als wirklich jeden Tag kleine Kunstwerke in Maße 25x25 cm zu gestalten. Und diese wollen wir ausstellen. Wir haben aus über 330 Werken wählen können, haben eine ganz große Wandarbeit von über 4x4 Metern gestalten dürfen und möchten die zeigen und zeigen, welche Inspiration ein Museum sein kann und was das auslöst.
2: Für Kinder und Jugendliche ist der Eintritt komplett kostenlos. Alle anderen sichern sich am besten ein Ticket. Im Vorverkauf sind die 2 Euro günstiger. Den Link zum kompletten Programm gibt's auf radioin.de.
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8: Ich bin Christian Augustin. Der Zufall und ein aufmerksamer Handwerker haben gestern Nachmittag einen schlimmeren Brand in Ingolstadt verhindert. Der Mitarbeiter einer Dachdeckerfirma entdeckte bei der Arbeit im GVZ ein Feuer auf dem Dach der Halle daneben. Dort stand ein kleiner Teil einer Photovoltaikanlage in Flammen. Die Dachdecker hielten den Brand in Schach, bis die Feuerwehr eintraf. Die löschte das Modul der Solaranlage. Verletzt wurde zum Glück niemand. Die Brandursache und der entstandene Schaden beim Feuer im Ingolstädter GVZ sind noch unbekannt. Der Autoclub Europa, kurz ACE, hat im Rahmen einer bundesweiten Aktion die Handynutzung am Steuer unter die Lupe genommen. Auch bei uns in der Region warfen Mitarbeiter des Clubs an ausgewählten Kreuzungen einen genauen Blick in die Autos. Die Schrobenhausener schnitten dabei nicht so gut ab. Mehr als 6,4% der kontrollierten Fahrer hatten an der Ampel das Handy in der Hand. Es folgten die Neuburger mit über 4,5% und die Ingolstädter mit 3,4%. Besser schnitten die Pfaffenhofener an der Kreuzung Fraunhofer-Weierer Straße bei der ACE-Zählung ab. Hier nutzten nur etwas mehr als 2,4% das Handy beim Warten an der Ampel. Der FC Ingolstadt hat sich auf einer Position außerhalb des Platzes verstärkt. Die Schanzer holten Jörg Jakob als Pressesprecher. Der 63-Jährige war bis zum vergangenen Jahr Chefredakteur des Fachmagazins Kicker. Jakob übernimmt die Stelle, die seit dem Abgang von Christina Richter zum Zweitligisten Magdeburg im vergangenen Dezember unbesetzt war. 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
9: A8 Stuttgart Richtung München zwischen Zusmershausen und Adelsried 1 Kilometer Stau. Die A9 München Richtung Nürnberg zwischen dem Dreieck Holledau und Langenbruck liegt auf dem linken Fahrstreifen ein Kennzeichen. Und nochmal die A9 Richtung Nürnberg zwischen Manching und Ingolstadt Ost momentan 2 Kilometer Stau.
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9: In Walkers Zell steht noch der Blitzer, fotografiert Richtung Solversholz fahrend.
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9: Erstmal ist die Sonne am Zug, aber mit der Zeit rumpeln immer mehr Wolken zu uns in die Region. Bleibt trotzdem trocken heute und warm wird es mit Höchstwerten von 25, wenn nicht sogar bis zu 27 Grad. Dazu aber weiterhin ein recht böiger Nordwestwind. Morgen auch nochmal bewölkt, aber am Freitag, da dreht der Sommer nochmal richtig auf. 30 Grad und Sonne satt. Am Wochenende wird es zwar nicht ganz so heiß und etwas locker bewölkt, aber es bleibt trotzdem insgesamt recht schön.

Treffpunkt Mittag. Der erste Herbstmonat läuft, aber der Sommer ist noch nicht fertig. Nee, ganz im Gegenteil. Am Freitag um die 30 Grad nochmal bei uns in der Region. Und auch nächste Woche wird es nochmal schön knackig warm. Also passend zum Ferienendspurt dreht der Sommer nochmal auf. Aber Leute, die Uhr tickt. Sommer und Sommerferien gehen allmählich dem Ende entgegen. Höchste Zeit, noch ein paar Punkte von der Sommer-To-Do-Liste abzuhaken. Zum Beispiel ein extra großer Eisbecher in der Eisdiele. Pfeif auf Kalorien, die zählen nicht. Einfach genießen. Dann nochmal in die Donau springen. Ich weiß, die ist schon deutlich kühler geworden, aber hey, macht es nochmal. Das Zeitfenster schließt sich bald. Oder auch wahlweise nochmal ins Freibad. Nochmal unter freiem Himmel abtauchen und schwimmen gehen. Und natürlich alle müssen rutschen. Dann abends den Ausflug machen. Ja, ich weiß, wird schon frischer, aber nochmal den Sonnenuntergang von dem Feld oder einem Hügel aussehen mit einer Picknickdecke unterm Hintern, das ist wirklich Sommerfeeling. Dann auch wichtig, radeln. Nochmal mit der ganzen Familie eine richtig schöne Tour machen, einfach drauf losradeln. Der Sommer ist angezählt, macht euch nochmal eine schöne Zeit. Wir versüßen euch den Mittwochmittag mit mehr Hits, mehr Vielfalt.

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18: Ich bin Fabian Schaffer. Das Bundeskabinett hat eine Einkommensteuerreform auf den Weg gebracht. Profitieren sollen vor allem kleine und mittlere Einkommen und Familien mit Kindern. Die Reform sieht unter anderem einen höheren Grundfreibetrag vor, ab dem überhaupt Einkommensteuer gezahlt werden muss. Erhöht werden sollen das Kindergeld und die Pauschale, mit der man berufsbedingte Ausgaben geltend macht. Bei einem ICE in Unterfranken hat sich gestern Abend während der Fahrt bei Tempo 200 eine Waggontür geöffnet. Warum ist noch unklar? Der Lokführer hat den Zug vor einem Tunnel bei Karlstadt gestoppt. Verletzt wurde niemand. Die Bahn schließt eine technische Störung aus. Die Bundespolizei ermittelt. Zum Abschluss der ersten Runde im Fußball-DFB-Pokal muss heute Abend der Titelverteidiger ran. Der FC Bayern ist bei Zweitligist Osnabrück zu Gast. Los geht's um 20.45 Uhr. Gestern ist Dortmund in Runde 2 eingezogen. Mit 5:0 setzte sich der BVB bei Oberligist HEBC Hamburg durch.
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19: A8 Stuttgart Richtung München zwischen Zusmarshausen und Adelsried 2 Kilometer Stau. Die A9 München Richtung Nürnberg zwischen der Raststätte Fürholzen Ost und dem Rastplatz Astermoos. Da steht ein kaputter PKW, der Standstreifen ist blockiert. Dann nochmal die A9 Richtung Nürnberg zwischen Manching und Ingolstadt Nord. 4 Kilometer stockender Verkehr. Und Achtung, im Einfahrtsbereich Ingolstadt Süd ein LKW-Unfall. Und zwar auf dem Beschleunigungsstreifen, der sorgt da momentan für Behinderungen. Bitte bremsbereit halten.
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19: Neue Blitzer sind reingekommen. Den einen findet ihr in Lenting in der Nürnberger Straße am Bergfürst Richtung Heppbergwand und der andere steht in Ingolstadt auf der B16A stadtauswärts unter der Autobahnbrücke.
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19: In Ingolstadt am Audi-Forum momentan 22 Grad, auch in Neuburg am Bootshaus sind 22 Grad und das gleiche messen wir auch in Schrummhausen am Karpfenturm. Erstmal viel Sonnenschein für unsere Region. Der böige Wind schiebt uns in der zweiten Tageshälfte dann immer mehr Wolken vor die Haustür. Es bleibt aber trocken und warm wird's mit an die 25 Grad heute. Der Wettertrend. Morgen ist es ebenfalls ein bisschen wolkiger. Freitag ist dann aber nochmal Schwitzen angesagt. Der Sommer schenkt uns nochmal heiße Stunden. Am Freitag an die 30 Grad bei uns in der Region. Am Wochenende dann so um die 26 Grad und dazu ist es locker bewölkt.
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1: Kurz nach eins am Mittwoch ist es Zeit für Infos von zu Hause und da seid ihr genau richtig bei uns. Das hört ihr gleich von unseren Lokalreportern.
2: Bücher, die plötzlich zum Leben erwachen. Das gibt's nicht nur bei Harry Potter, sondern auch bei uns in Ingolstadt. Und zwar als...
1: Das hört ihr gleich von unseren Lokalreportern.
2: Bücher, die plötzlich zum Leben erwachen. Das gibt's nicht nur bei Harry Potter, sondern auch bei uns in

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2: Der Geruch von altem Papier, historische Bibliotheken haben einfach einen ganz besonderen Charme. Genau dieses Feeling kann man auf einer Reise quer durchs Bundesland erleben. Vor ein paar Tagen wurde die Bayerische Bibliothekenstraße eröffnet. Aber wie läuft das genau ab? Koffer packen und in den Bus? Bibliothekarin Maria Eppelsheimer von der Stadtbibliothek Ingolstadt bringt Licht ins Dunkel.
3: Die Bayerische Bibliothekenstraße verbindet historisch bedeutsame Bibliotheken in ganz Bayern und lädt zu einer Entdeckungsreise ein. Es ist keine klassische Tour und auch keine klassische Route in dem Sinn, sondern es ist vielmehr eine Abbildung historisch bedeutsamer Bibliotheken, die man, wenn man auf Reise ist, in Bayern entdecken kann.
2: Wer bei dieser Reise im Stadtmuseum Ingolstadt Halt macht, der kann die ein oder anderen Schätze entdecken. Ein großes Highlight ist zum Beispiel das sogenannte Lebende Buch.
3: Das Lebende Buch im Stadtmuseum ist eine Multimedia-Installation, in der wir 5 herausragende Drucke des 16. Jahrhunderts aus dem Bestand der Wissenschaftlichen Stadtbibliothek präsentieren mit Film- und Tonelementen. Das heißt, es ist eine Kombination aus gedruckten Seiten, die aber dann über den Beamer zu Leben erwachen.
2: Wen jetzt die Bücherlust gepackt hat, der fährt einfach ein bisschen weiter Richtung Westen. Die nächste Station der Bibliothekenstraße ist bei der Staatlichen Bibliothek in Neuburg. Alle Infos zu den weiteren Standorten gibt's auch zum Nachlesen auf radioin.de.
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5: Ich bin Christian Augustin. Der Zufall und ein aufmerksamer Handwerker haben gestern Nachmittag einen schlimmeren Brand in Ingolstadt verhindert. Der Mitarbeiter einer Dachdeckerfirma entdeckte bei der Arbeit im GVZ ein Feuer auf dem Dach der Halle daneben. Dort stand ein kleiner Teil einer Photovoltaikanlage in Flammen. Die Dachdecker hielten den Brand in Schach, bis die Feuerwehr eintraf. Die löschte das Modul der Solaranlage. Verletzt wurde zum Glück niemand. Die Brandursache und der entstandene Schaden beim Feuer im Ingolstädter GVZ sind noch unbekannt. Der Autoclub Europa, kurz ACE, hat im Rahmen einer bundesweiten Aktion die Handynutzung am Steuer unter die Lupe genommen. Auch bei uns in der Region warfen Mitarbeiter des Clubs an ausgewählten Kreuzungen einen genauen Blick in die Autos. Die Schrobenhausener schnitten dabei nicht so gut ab. Mehr als 6,4% der kontrollierten Fahrer hatten an der Ampel das Handy in der Hand. Es folgten die Neuburger mit über 4,5 und die Ingolstädter mit 3,4%. Besser schnitten die Pfaffenhofener an der Kreuzung Fraunhofer-Weierer Straße bei der ACE-Zählung ab. Hier nutzten nur etwas mehr als 2,4% das Handy beim Warten an der Ampel. Der FC Ingolstadt hat sich auf einer Position außerhalb des Platzes verstärkt. Die Schanzer holten Jörg Jakob als Pressesprecher. Der 63-Jährige war bis zum vergangenen Jahr Chefredakteur des Fachmagazins Kicker. Jakob übernimmt die Stelle, die seit dem Abgang von Christina Richter zum Zweitligisten Magdeburg im vergangenen Dezember unbesetzt war. 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
6: A8 Stuttgart Richtung München zwischen Zusmershausen und Adelsried derzeit 3 Kilometer Stau. Machen wir weiter mit der A9 München Richtung Nürnberg zwischen der Raststätte Fürholzen Ost und dem Rastplatz Astermoos. Ein kaputter PKW auf dem Standstreifen. Weiter Richtung Nürnberg zwischen Manching und Ingolstadt Ost 4 Kilometer stockender Verkehr. Und zwischen Greting und Hilpoltstein, da liegen Gegenstände auf der Fahrbahn. Dann nochmal die A9 Richtung München. Achtung im Einfahrtsbereich Ingolstadt Süd. Ein LKW-Unfall auf dem Beschleunigungsstreifen. Da gibt es momentan Behinderungen. Gut aufpassen bitte.
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6: Auf der A9 steht der Blitzer Richtung München fahren, kurz vor Köschinger Forst. In Ingolstadt auf der B16A statt auswärts fahren unter der Autobahnbrücke. Und in Lenting wird in der Nürnberger Straße am Bergfürst geblitzt, und zwar wenn man Richtung Heppberg fährt.
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6: Erstmal viel Sonnenschein für unsere Region. Der böige Wind schiebt uns in der zweiten Tageshälfte dann immer mehr Wolken vor die Haustür. Es bleibt aber trocken und warm wird's mit an die 25 Grad heute. Der Wettertrend. Morgen ist es ebenfalls ein bisschen wolkiger. Freitag ist dann aber nochmal Schwitzen angesagt. Der Sommer schenkt uns nochmal heiße Stunden. Am Freitag an die 30 Grad bei uns in der Region. Am Wochenende dann so um die 26 Grad, und dazu ist es locker bewölkt.

Der Mittwochmittag in den Sommerferien und in der Urlaubszeit. Mal ehrlich, wer hat es denn selber schon mal gemacht? Eine Liege am Hotelpool reservieren und in der Früh deshalb ein Handtuch drauflegen. Soll ja vorkommen. In Griechenland ist jetzt auf der Halbinsel Chalkidiki noch was Krasseres passiert. Da mussten nun die Behörden gegen illegale Reservierungen am Meer vorgehen. Da haben Touristen aus Serbien, Mazedonien, Rumänien und Bulgarien quasi richtige Sommerlager am Strand aufgeschlagen, haben ihre Sonnenschirme, Liegen, Klappstühle und Tische über Nacht stehen lassen. Teilweise waren die Sachen sogar mit eisernen Ketten und Vorhängeschlösser gesichert. Das wiederum bedeutet für die Griechen eine Strandbesetzung. Seit Wochen beklagen da Einheimische und Kommunalpolitiker diese Umstände. Und obwohl die Gäste mit Flugblättern darauf hingewiesen wurden, dass dieses Verhalten nicht geht, haben sich die wenigsten dran gehalten. Deshalb kamen jetzt unter anderem Bagger und Winkelschleifer zum Einsatz, um die tief eingegrabenen Sonnenschirme und Ketten zu beseitigen. Da bekommt der alte Spruch, am Strand wird gerne mal gebaggert, eine völlig neue Bedeutung.

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11: Ich bin Joshua Heise. Das Bundeskabinett hat einen Gesetzentwurf von Familienministerin Prien beschlossen. Demnach sollen bei allen Kindern spätestens mit 4 Jahren Sprach- und Entwicklungsstände erfasst werden, um sie gezielt zu fördern und den Übergang in die Grundschule zu erleichtern. Außerdem wurde die Einkommenssteuerreform auf den Weg gebracht. Sie soll vor allem Familien mit Kindern entlasten, sowie Menschen mit kleinen und mittleren Einkommen. Nach den Angriffen auf Umspannwerke ermittelt die Polizei wegen Terrorverdachts. Gestern waren mehrere raketenähnliche Gegenstände an einem Umspannwerk in Brandenburg entdeckt worden. Ihr wahrscheinlicher Zweck: Kurzschlüsse verursachen. Heute haben Unbekannte in Nordrhein-Westfalen mehrere Kraftwerksblöcke lahmgelegt. Dazu NRW-Innenminister Reul.
12: Ein Umspannwerk ist kein Schuppen und mit ein paar Kabeln drin. Ein Umspannwerk ist ein Nervenzentrum für unseren Alltag. Wer da rangeht, greift nicht irgendein Blechdach an, der greift unser Land an.
11: Hier wird wegen verfassungsfeindlicher Sabotage ermittelt. Am Augsburger Hauptbahnhof läuft der Zugverkehr wieder. Laut Polizei war in der Bahnhofstraße gegen 3.15 Uhr ein Gegenstand explodiert. Die Bild spricht von einer Handgranate. 2 Passanten wurden leicht verletzt. Später gab es erneut Sprengstoffalarm. Hier konnte die Polizei Entwarnung geben. Es kam zu Einschränkungen im Nah-, Fern- und Straßenverkehr, weil der Bahnhof zwischenzeitlich gesperrt wurde. Mit der Ehrung von Hollywood-Star George Clooney starten heute Abend die 83. Filmfestspiele in Venedig. Der 65-Jährige erhält den Goldenen Löwen für sein Lebenswerk. Die Laudatio hält seine Schauspielkollegin Laura Dern. Die beiden waren vergangenes Jahr im Film Jay Kelly zu sehen, der in Venedig Premiere feierte.
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13: A9 München Richtung Nürnberg zwischen Manching und Ingolstadt Ost momentan 4 Kilometer Stau und zwischen Ingolstadt Nord und Denkendorf 6 Kilometer stockender Verkehr.
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13: Auf der A9 steht der Blitzer Richtung München fahrend, kurz vor Köschinger Forst. In Ingolstadt auf der B16a wird geblitzt, stadtauswärts fahrend unter der Autobahnbrücke und in Lenting in der Nürnberger Straße am Bergfürst, wenn man Richtung Heppberg fährt.
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13: In Ingolstadt, Klenzepark, hier momentan 23 Grad, im Pfaffenhof am Bahnhof 22 Grad und in Eichstätt an der Spitalbrücke auch 23 Grad. Erstmal ist die Sonne am Zug, aber mit der Zeit rumpeln immer mehr Wolken zu uns in die Region. Bleibt trotzdem trocken heute und warm wird es mit Höchstwerten von 25, wenn nicht sogar bis zu 27 Grad. Dazu aber weiterhin ein recht böiger Nordwestwind. Morgen auch nochmal bewölkt, aber am Freitag, da dreht der Sommer nochmal richtig auf. 30 Grad und Sonne satt. Am Wochenende wird es zwar nicht ganz so heiß und etwas locker bewölkt, aber es bleibt trotzdem insgesamt recht schön.
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2: Morgen lädt das Tagtraum am Ingolstädter Paradeplatz wieder zum Biergartenkonzert. Zu Gast ist dieses Mal der Ingolstädter Produzent Christoph Kelle, der unter seinem Künstlernamen Kölle seit rund 20 Jahren elektronische Musik macht. Seine musikalischen Wurzeln liegen beim Cello und das verbindet er mit elektronischen Beats zu einem unverwechselbaren Sound. Einlass ist ab 18 Uhr, Konzertbeginn ist um 20 Uhr und in Sachen Eintritt heißt das Motto wie immer Pay what you want. Im Kiss the Quiche in der Ingolstädter Pfarrgasse stehen morgen Abend Ingolstädter Filmemacher im Mittelpunkt. Beim kurzen Kurzfilmabend werden ganz unterschiedliche Filme gezeigt. Einlass ist um 19.30 Uhr, eine halbe Stunde später geht es los und der Eintritt ist frei. Hoher Besuch aus Malta erwartet Musikfans in der Region. The New Choral Singers gestalten zwei Konzerte in Ingolstadt. Sie sind am Sonntag um 19 Uhr in St. Pius und am kommenden Mittwoch ebenfalls um 19 Uhr in der Franziskanerkirche in Ingolstadt zu Gast. Auf dem Programm stehen Melodien aus ihrer Heimat Malta, aber auch geistliche Musik von Komponisten wie Bach, Rutter oder Fauré. Zu beiden Konzerten ist der Eintritt frei. Es lebe die Vielfalt der Kultur. Unter dem Motto hat die Eventhalle am Westpark wieder das Programm für den Herbst zusammengestellt. Von der Salsa Ghana über Hardrocker wie Voltrate oder Comedians wie Dicker, Kossu oder Rolf Miller reicht die Bandbreite. Dazu kommen die beliebten Partys mit Musik aus den 90ern und 2000ern oder das Angebot für junge Mütter, Mama geht tanzen. Das komplette Programm und den Ticketvorverkauf findet ihr unter eventhalle-westpark.de.
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6: A9 München Richtung Nürnberg zwischen Manching und Denkendorf. 4 Kilometer stockender Verkehr.
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6: Auf der A9 steht der Blitzer Richtung München fahrend, kurz vor Köschinger Forst. In Ingolstadt auf der B16A wird geblitzt, stadtauswärts fahrend unter der Autobahnbrücke und in Lenting in der Nürnberger Straße am Bergfürst, wenn man Richtung Heppberg fährt.
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6: Erstmal ist die Sonne am Zug, aber mit der Zeit rumpeln immer mehr Wolken zu uns in die Region. Bleibt trotzdem trocken heute und warm wird es mit Höchstwerten von 25, wenn nicht sogar bis zu 27 Grad. Dazu aber weiterhin ein recht böiger Nordwestwind. Morgen auch nochmal bewölkt, aber am Freitag, da dreht der Sommer nochmal richtig auf. 30 Grad und Sonne satt. Am Wochenende wird es zwar nicht ganz so heiß und etwas locker bewölkt, aber es bleibt trotzdem insgesamt recht schön.
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11: Mittwochnachmittag, hier ist Radio in und einiges los in der Region. Zum Beispiel hat der Autoclub Europa bei uns die Nutzung vom Handy am Steuer, was man ja gar nicht machen soll, hat der untersucht und dazu niegelnagelneue Zahlen veröffentlicht, wie es ausschaut in Ingolstadt und der Region. Und Pfaffenhofen hat jetzt sozusagen seinen eigenen Airbus, ja, einen A319, beziehungsweise trägt er seinen Namen. Die Hintergründe dazu in den Regionalnachrichten um 5:30.
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12: Ich bin Joshua Heise. Knapp einen Monat nach dem Drohnenanschlag auf den Flughafen Leipzig-Halle haben Ermittler 2 Tatverdächtige identifiziert. Nach Informationen von SZ, NDR und WDR handelt es sich um einen gebürtigen Russen mit lettischem Pass und einen Mann aus Belarus mit russischem Pass. Schon gestern hatte die Bundesregierung offiziell Russland für den Vorfall verantwortlich gemacht. Das Thema Drohnenabwehr ist heute auch Thema beim Treffen der EU-Außenminister. Elektrogeräte werden nach Zahlen des Marktforschungsunternehmens NIQ dieses Jahr wohl teurer und weniger. Grund: wegen des KI-Booms werden Produktionskapazitäten für Chips in den Ausbau von Rechenzentren verlagert. Moderne Prozessoren und schnelle Speichermodule für Smartphones oder Laptops werden so zur Mangelware. Thomas Thunfeld berichtet.
13: Modelle zum Beispiel mit größeren Speicherkapazitäten und mehr Rechenleistung als üblich werden seltener angeboten und teurer. Auch günstigere Einstiegsmodelle würden weniger angeboten, so die Marktforscher. Das gilt übrigens nicht nur für Smartphones und Laptops, sondern auch für PCs und Spielekonsolen.
12: Infolge der Angriffe auf 2 Umspannwerke laufen die Ermittlungen. In Brandenburg hatten Unbekannte gestern mehr als 12 raketenähnliche Geschosse abgefeuert. Allerdings traf nur 1 sein Ziel, was laut Brandenburgs Innenminister Redmann verdammtes Glück war. Wenig später legten Unbekannte in Nordrhein-Westfalen Kabel über die Oberleitung eines weiteren Umspannwerks. Bekennerschreiben gibt es bislang nicht. Das darf eigentlich nicht passieren. Gestern Abend ist in einem ICE bei voller Fahrt eine Tür geöffnet worden, offenbar durch einen Menschen. Nachdem die Bahn einen technischen Defekt bereits ausgeschlossen hat, sucht die Bundespolizei nach dem Täter. Dazu wurden die Identitäten der rund 120 Gäste aufgenommen. Verletzt wurde bei dem Vorfall niemand, es kam aber zu erheblichen Verspätungen.
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11: 2:35, die A9 Richtung Nürnberg. Zwischen Ingolstadt-Nord und Denkendorf 4 Kilometer. Stocken 5 Minuten mehr. Gute Fahrt.
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11: Hätten wir für euch Ingolstadt die B16A und zwar stadtauswärts für Autobahn A9. Dankeschön, Anita und Bernhard. Und für alles Weitere Die Radio-Innenverkehrshotline anrufen oder WhatsApp schicken 0841 303 mal die 9. September hin oder her, der Nachmittag fühlt sich weiter ziemlich nach Sommer an. Trocken, Sonne und aktuell 23 Grad in Dollenstein und 24 in Geisenfeld. Das Radio-Inn-Wetter in der kommenden Nacht meistens trocken, dazu die ein oder andere lockere Wolke, 12 bis 15 Grad die Tiefstwerte. Ehe morgen der Donnerstag tatsächlich mal mit mehr Wolken losgeht und stellenweise ist sogar Regen oder Niesel dabei, zieht aber schnell nach Südosten ab, danach wieder mehr Sonne und bis zu 26 Grad und der Radio-Inn-Wetter Trend hochsommerlich, weil am Freitag mit viel Sonnenschein bis zu 31 Grad möglich.
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11: Tja, es ist Mittwochnachmittag und wir halten fest, herbstlich ist es nicht, obwohl die Meteorologen schon im Herbstrhythmus rechnen. Eher spätsommerlich. Also Zeit für die nächste Runde Radio in draußen Sommer. Da schenken wir euch heute nochmal ein Stück Spätsommer für den Feierabend. Zwei Flaschen Wein fürs Jubiläums-Weinschmecker-Weinfest im Schutterhof in Ingolstadt. Nach mehr Hits, mehr Vielfalt mit Just Like a Pill von Pink. Und hier ist Tom Gregory, Forget Somebody bei Radio Inn.

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0: I'll Be There von Robin Schulz, Rita Ora und Thiago PCK. Radio in um gleich 3:30. Bergfest für diese Woche. Ja, und was Hitzewellen angeht, sind wir dieses Jahr ja auch schon überm Berg. Aufs genaue Radio in Wetter schauen wir gleich. Und mehr Hits, mehr Vielfalt haben wir in der kommenden halben Stunde für euch mit. Niegelnagelneu bei Radio in Tampa City, Self-Aware. Und Klassiker von Adele, Someone Like You.
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0: Es ist Mittwochnachmittag, 15.30 Uhr, 3:30.
13: Mit Kerstin Schulz. Die Polizei Ingolstadt ist auf der Suche nach einem rücksichtslosen Radfahrer. Wie die Ermittler erst heute mitgeteilt haben, fuhr der Unbekannte bereits am Freitag einen Fußgänger um. Der war gegen 21.20 Uhr parallel zur Bahnlinie auf dem Weg zwischen Oberstimm und Unsern Herrn unterwegs und wurde zu Boden gerissen. Der 71-Jährige verletzte sich schwer und war kurzzeitig bewusstlos. Der Radfahrer fuhr einfach weiter, ohne sich um den Verletzten zu kümmern. Eventuelle Zeugen des Unfalls werden gebeten, sich bei der Verkehrspolizei Ingolstadt zu melden. Der Autoclub Europa, kurz ACE, hat im Rahmen einer bundesweiten Aktion die Handynutzung am Steuer unter die Lupe genommen. Auch bei uns in der Region warfen Mitarbeiter des Clubs an ausgewählten Kreuzungen einen genauen Blick in die Autos. Die Schrobenhausener schnitten dabei nicht so gut ab. Mehr als 6,4% der kontrollierten Fahrer hatten an der Ampel das Handy in der Hand. Es folgten die Neuburger mit über 4,5% und die Ingolstädter mit 3,4%. Besser schnitten die Pfaffenhofener an der Kreuzung Fraunhofer-Weira Straße bei der ACE-Zählung ab. Hier nutzten nur etwas mehr als 2,4% das Handy beim Warten an der Ampel. Mit Pfaffenhofen in die Luft. Bei der Lufthansa fliegt jetzt wieder ein Airbus A319 mit dem Namen der Hopfenmetropole. Das Flugzeug hat 138 Plätze und ist in ganz Europa sowie in Nordafrika und dem Nahen und Mittleren Osten unterwegs. Die Stadt Pfaffenhofen und die Airline verbindet schon seit 20 Jahren eine offizielle Flugpatenschaft. Das erste Flugzeug mit dem Namen Pfaffenhofen an der Ilm wurde 2021 verkauft. Wenn eine Stadt erst einmal in den Kreis der Patenstädte bei der Lufthansa aufgenommen ist, geht der Name auf ein neues Flugzeug über, wenn die ursprüngliche Maschine verkauft oder stillgelegt wird. 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
0: 3:30, aktuell normaler Nachmittagsverkehr. Genießt es. Gute Fahrt.
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0: Hätten wir Ingolstadt, die B16A Richtung Großmiering, Höhe der A9, Autobahnbrücke, Tempo 60 hier erlaubt. Dankeschön fürs Melden, Rainer. Und alles Weitere meldet ihr auf der Radio in Verkehrshotline und wir sagen es weiter. 0841 303 mal die 9. Das Radio in Wetter, der Vormittag war noch ziemlich wolkig, jetzt bekommt die Sonne mehr Platz, Regen spielt heute praktisch keine Rolle, dazu aktuelle Temperaturen um 23 Grad in Brunnen und Mindelstetten. In der kommenden Nacht wechselnd bewölkt, aber noch trocken, Tiefstwerte 12 bis 15 Grad. Morgen, der Donnerstag, kann tatsächlich lokal mit dem ein oder anderen Schauer bzw. Niesel starten, zieht aber ziemlich schnell ab und danach wird es wieder trocken, Sonne und Quellwolken im Wechsel bei bis zu 26 Grad und richtig spät, nein, es ist fast schon wieder hochsommerlich, wird es dann im Radio in Wettertrend am Freitag mit Sonne satt und bis zu 31 Grad.
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0: Und der Sommer biegt langsam auf die Zielgerade ein. Was war euer persönliches Highlight? Bevor wir wieder über Jacken reden müssen hier und Co. Wir waren mit dem Radio in Mikrofon unterwegs. Nach den schönsten Sommererinnerungen haben wir gefragt. Die Antworten gibt's nach mehr Hits, mehr Vielfalt. Gleich mit Leonie, Don't Worry. Und hier ist Genesis, hier ist Jesus, He Knows Me bei Radio in. Schönen Nachmittag.

0: Someone Like You von Adele. Das ist Radio Inn, Mittwochnachmittag, und jeder Sommer hat diese kleinen Momente, ja, die irgendwie hängen bleiben. Bei mir waren es unzählige Eissorten, gefühlt 1000 Live-Konzerte und diese langen Abende draußen, bei denen keiner so richtig Lust hatte reinzugehen. Und genau deshalb wollen wir heute von euch wissen mit dem Radio in Mikrofon, was habt ihr diesen Sommer ganz besonders genossen?
1: Am meisten, ich glaube, ganz entspannten Urlaub, das schöne Wetter in Deutschland, das wir teilweise hatten, einfach, und die Zeit mit Freunden.
2: Feiern gehen oder so, das ist natürlich immer schön im Sommer.
3: Stand-up-Paddling auf dem See.
4: Und natürlich das gute Eis.
5: Dass ich gesund bin, dass es mir gut geht.
4: Auch wenn die Sonne in Deutschland sehr stark am Schein war, haben wir die Sonne in Indonesien genossen.
6: Ich war jetzt in Irland, das war sehr schön.
7: Ja, einfach so ein bisschen eine lässigere Stimmung war.
0: Ja, und wer jetzt merkt, dass er seinen Sommer noch gar nicht richtig genutzt hat, ein paar Tage haben wir ja noch. Also nicht gleich alles einmotten.
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0: Marit Larsen, If a Song Could Get Me You. Das ist Radio Inn. Es geht Richtung Mittwoch Feierabend, schnurstracks um 4 vor 4 in der kommenden halben Stunde mit Superstar Alarm. Radio Inn, außerdem mehr 80er. Kim Carnes und Betty Davis Eyes, Radio Inn gleich hier nach 4.
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0: Mittwochnachmittag, hier ist Radio Inn. Und es gibt in Ingolstadt Grund zu feiern, nämlich 200 Jahre Landesfestung. Das wohlgemerkt gleich ganz oben angesiedelt in der Kategorie, wie feiert man richtig, nämlich mit einem Staatsempfang. Ein Thema in den Regionalnachrichten um 9:30.
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16: Ich bin Joshua Heise. Wer war für den vereitelten Drohnenanschlag auf den Flughafen Leipzig-Halle verantwortlich? Medienberichten zufolge haben Ermittler jetzt 2 Männer aus Belarus und Lettland identifiziert. Beide besitzen auch einen russischen Pass. Die Bundesregierung hatte gestern offiziell Russland beschuldigt, für den Vorfall verantwortlich gewesen zu sein. Die Europäische Union hat als Konsequenz neue Sanktionen angekündigt. Das Bundeskabinett hat eine Einkommenssteuerreform auf den Weg gebracht, mit der vor allem Familien und Menschen mit kleinen und mittleren Einkommen entlastet werden sollen. Und ein neues Kita-Gesetz sieht unter anderem Sprachtests für alle 4-Jährigen vor. Zoe Tassovali berichtet.
17: Losgehen soll die Steuerreform Anfang kommenden Jahres. Die volle Entlastung kommt aber später. Ab 2028 sollen viele Familien jedes Jahr insgesamt 10 Milliarden Euro weniger zahlen. Dafür soll die Reichensteuer bei sehr hohen Einkommen früher greifen. Bei den Kitas schaut der Bund besonders auf Einrichtungen in schwierigeren Gegenden. Sie sollen mehr Personal bekommen.
16: Das UN-Umweltprogramm hält die 1,5-Grad-Grenze für kaum noch einzuhalten. Laut einem neuen Bericht steuert die Welt auf etwa 2,6 Grad Erwärmung zu. UN-Generalsekretär Guterres sieht die Hitze, Waldbrände und Überschwemmungen in diesem Sommer als Warnzeichen. Die Direktorin des Umweltprogramms Andersen fordert unter anderem einen schnelleren Ausstieg aus fossilen Energien. Die Anbaufläche für Sommergerste in Bayern ist in diesem Jahr auf einen historischen Tiefstand gesunken, auf etwas über 73.000 Hektar nach über 85.000 Hektar im Vorjahr. Das teilte die Landesanstalt für Landwirtschaft mit. Als Grund nennt der Bayerische Bauernverband vor allem zu niedrige Erzeugerpreise. Wegen der Trockenheit ist zudem die Erntemenge um fast 23% eingebrochen.
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5: Es ist 2:04, aktuell die A9 Fahrtrichtung Nürnberg mit Stau, 10 Minuten mehr zwischen Manching und Ingolstadt Nord, hat einen Grund, ungesicherte Unfallstelle zwischen Ingolstadt Süd und Nord. Egal wo ihr unterwegs seid, wir wünschen gute Fahrt.
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5: Mit Ingolstadt B16A Richtung Großmehring unter der Autobahnbrücke A9. Da ist Tempo 60 erlaubt. Dankeschön, Radio in Verkehrsmelder Rainer. Und für alles Weitere gibt's die Radio in Verkehrshotline 0841 303 mal die 9. Das Radio in Wetter, wer nachher noch raus will, heute müsst ihr weder Schirm noch Hitzeschutz groß einplanen. Trocken ist es und dazu aktuelle Temperaturen um 23 Grad in Karlskron und Pförring. Tiefstwerte in der kommenden Nacht zwischen 12 und 15 Grad. Dazu bleibt es meistens leicht bewölkt und trocken. Der Start rein in den Donnerstag dann schon mit mehr Wolken und stellenweise sogar Regen bzw. Niesel. Hält sich aber nicht lang, schon im Mittagsverlauf alles wieder weitestgehend trocken. Am Nachmittag mit viel Sonne bis zu 26 Grad. Der Radio in Wettertrend für den Freitag. Kommt der Sommer nochmal richtig zurück. Viel Sonne, trocken, 28 bis 31 Grad.
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5: Und damit hätten wir es Mittwoch Feierabend. Manche Bräuche und Feste bei uns in der Region muss man zugegebenermaßen Touristen oder sogenannten Tourgrasten erst einmal erklären. Warum zum Beispiel rumpeln auf dem Bartelmarkt in der Früh tausende Menschen auf einmal in die Festzelte, als ob es keinen Morgen gäbe? Und warum wird beim Ehekirchner Hochzeitsfest alles gemacht, außer geheiratet? Genau darüber sprechen wir nach Oasis mit der Wonderwall. Und hier ist Tame Impala mit Jenny. Hier ist Dracula. Schönen Feierabend.

0: Moonlight von Taylor Swift, Radio in um 16:45. Ehekirchen wird am Wochenende zur größten Hochzeitsgesellschaft der Region. Das Hochzeitsfest kehrt zurück nach 8 Jahren Pause. Aber was für eine Hochzeit wird da eigentlich gefeiert und vor allem wie? Das weiß Radio in Lokalreporter Oliver Scholtesek.
1: Das Hochzeitsfest in Ehekirchen gibt es seit 1975. Da wurde nämlich ein altes Rezept für ein Hochzeitsbier gefunden. Und dann ist man ein bisschen kreativ geworden und hat sich gesagt, Moment, Hochzeitsbier, lass uns doch einfach die Vermählung von Hopfen und Gerste feiern. Und damit es auch jeder sieht, gibt es dafür eine Gerstenbraut und einen Hopfenbräutigam, also echte Menschen. Das sind heuer Theresa und Florian Kugler und, oh Zufall, die haben tatsächlich erst vor ein paar Wochen geheiratet.
0: Ja, und wie wird gefeiert?
1: Ausgiebig. Am Freitagabend geht's los, fast schon üblich, mit einer Rockparty. Am Samstag ist Kinder- und Familiennachmittag und am Abend ein Gaudi-Turnier. Und das eigentliche Hochzeitsfest ist dann am Sonntag ab 13 Uhr. Dann gibt's einen stehenden Festumzug. Das heißt, rund um die Halle werden historische, landwirtschaftliche Geräte, Fahrzeuge und Szenen aufgebaut. Und bitte festhalten, es ist sogar ein Live-Kükenschlüpfen geplant. Die einzigen, die dann noch umeinander ziehen, sind die Blaskapelle und das Brautpaar.
0: Ist Ehekirchener Hochzeitsfest am Wochenende. Und vor allem der Sonntag ist ideal für einen Familienausflug ab 9 Uhr mit Oldtimer-Treffen und ab 13 Uhr mit dem historischen Markt. Letzter Höhepunkt übrigens am Nachmittag, das Brautverziehen. Also alles wie im richtigen Leben.
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0: Hot and Cold von Katy Perry, Radio Inn um gleich 16:30. Und es ist DFB-Pokal heute Abend mit den Bayern, aber habt ihr gestern Abend Dortmund angeschaut gegen die Amateure da aus Hamburg? Ich meine, die Amateurspieler des HEBC und ihre Familien haben nach dieser 0:5 Niederlage gegen Dortmund als Belohnung alle ein großes Eis bekommen. Ja, wir erwachsenen Männer, die tröstet man beim Fußball immer noch am besten, genauso wie einen kleinen Bub, der sich Knie aufgeschlagen hat. Ich fand's wirklich toll gestern Abend. Mehr Hits, mehr Vielfalt, das finden wir toll in der kommenden halben Stunde mit Luis Fonsi, Despacito und top aktuell Jennifer Lopez mit David Guetta, Save Me Tonight bei Radio Inn.
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0: Und jetzt wird 16:30 Uhr, 16:30.
12: Mit Kerstin Schulz. Arbeitsreicher Vormittag für die Ingolstädter Feuerwehr. Die Einsatzkräfte mussten heute 3 Einsätze fast gleichzeitig bewältigen. Zunächst war eine Papierpresse in einem Verbrauchermarkt in der Permoser Straße in Brand geraten. Starke Rauchentwicklung war noch eine zusätzliche Herausforderung. Der gesamte Verkaufs- und Lagerbereich mit einer Fläche von über 1000 Quadratmetern war verraucht und musste nach der Löschung des Feuers gelüftet werden. Der Alarm einer Brandmeldeanlage in einem Industriebetrieb in der Ringlerstraße stellte sich relativ schnell als Fehlalarm heraus. Dann musste die Ingolstädter Feuerwehr noch zu einem zeitkritischen Einsatz nach Zuchering ausrücken. Dort wurde ein 170 Kilo schwerer Mann nach einem Zusammenbruch mit Hilfe einer Drehleiter aus dem Dachgeschoss gerettet. Durch eine spezielle Vorrichtung zur Aufnahme einer Krankentrage wurde der 42-Jährige sicher auf den Boden und anschließend vom Rettungsdienst ins Krankenhaus gebracht. Traditionell wird das Pfaffenhofener Volksfest mit einem Auszug vom Rathausplatz zum Volksfestplatz eröffnet. Deshalb sind in Pfaffenhofen am Freitag schon zahlreiche Straßen in der Innenstadt gesperrt. Ab 15 Uhr sind dann der Hauptplatz und die Ingolstädter Straße nicht mehr befahrbar. Um 17 Uhr startet der Festzug und währenddessen sind die Zufahrten auf die Ingolstädter Straße im Bereich der Innenstadt auch abgesperrt. Einige Haltestellen der Stadtbuslinien 1 und 4 werden während des Volksfestes nicht mehr angefahren und dann Ersatzhaltestellen eingerichtet. Am Sonntag um 13.45 Uhr sind dann das Standkonzert und der große Festzug. Auch dafür werden Hauptplatz und Ingolstädter Straße gesperrt. Pauken und Trompeten, Glanz und Gloria. Der Freistaat Bayern will das 200-jährige Jubiläum der Grundsteinlegung der Landesfestung Ingolstadt mit einem Staatsempfang würdigen. Das hat Staatsminister Florian Herrmann jetzt in einem Brief an Oberbürgermeister Michael Kern angekündigt. Der Bau der Landesfestung begann 1828 unter König Ludwig I. Die Anlagen machten Ingolstadt zu einem der bedeutendsten Festungsstandorte in Bayern. Zahlreiche Bauwerke dieser Epoche sind bis heute erhalten. Auch die Stadt will das Jubiläum in 2 Jahren mit verschiedenen Aktivitäten und Veranstaltungen begleiten. 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
0: Eine Minute nach halb fünf. Aktuell 40 Minuten mehr auf der A9 Richtung Nürnberg zwischen Manching und Ingolstadt Nord nach einem Auffahrunfall. Aktuell 4 Kilometer Stau. Gute Fahrt.
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0: Bleiben wir in derselben Region, nämlich auf der B16A Richtung Großmehring. Höhe der Autobahnbrücke A9 wird geblitzt. Tempo 60 hier erlaubt. Dankeschön, Rainer. Und für alles Weitere einfach die Radio in Verkehrshotline kontaktieren. Wir sagen es weiter. 0841 303 mal die 9.
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0: Das Radio in Wetter, so kann Spätsommer gerne funktionieren. Aktuelle Temperaturen in der Region um 24 Grad in Rohrbach, Brunnen und Hitzhofen. Die Tiefstwerte in der kommenden Nacht dann zwischen 12 und 15 Grad. Immer wieder Sonne, kein Regen, Stress. Außer morgen früh. Da ist tatsächlich mal möglich, dass der ein oder andere Tropfen unterwegs sein kann. Hält sich aber auch nicht lange. Schon spätestens ab Mittag wieder trocken. Mehr Sonnenschein. Am Nachmittag sogar richtig sonnig bei bis zu 26 Grad. Und Achtung, wir haben nochmal Hochsommer im Gepäck. Der Radio N Wettertrend nämlich am Freitag mit viel Sonne bis zu 31 Grad.
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0: So, wir hätten für euch Natur, Parks, Geschichte, markante Fotomotive und eine herrliche Aussicht obendrauf. Unser heutiger Ausflugstipp hat alles. Wir nehmen euch heute bei quer durch die Region mit, quer durch eine ganze Stadt. Nach mehr Hits, mehr Vielfalt mit den Cornells 74, 75. Und hier ist Blood Running von Ray Dawn.

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2: So, und wer in Ingolstadt Geschichte sehen will, muss einfach nur den Festungsrundgang entlang wandern. Der führt meist durch die Parks rund um die Altstadt. Und obwohl man es auf den ersten Blick nicht vermutet, so einen ähnlichen Weg gibt's auch in Neuburg. Radio-Innenreporter Oliver Scholtisek nimmt uns mit.
3: Der Sternschanzenweg in Neuburg ist der ideale Ausflug, um die Ort-Heinrich-Stadt mal so richtig zu erkunden und dann auch noch auf historischen Spuren, quasi quer durch die ganze Stadt und durch die Geschichte. Denn entlang der ehemaligen Verteidigungsanlagen, der Sternschanzen, verläuft auf knapp 6 Kilometer Länge ein ausgeschilderter und bequemer Rundwanderweg mit versteckten Winkeln und markanten Sehenswürdigkeiten. Da sind das obere Tor, die idyllische Hutzeldörre an der Stadtmauer oder der Luisentempel. Eines der Highlights ist die obere Schanze. Hier befindet sich nicht nur der imposante Ort-Heinrich-Turm, sondern auch ein Gesteinslehrpfad mit 75 Exemplaren, ein großer Spiel- und Fußballplatz und ein Picknickplatz. Und noch eine Belohnung wartet: der herrliche Blick auf die historische Altstadt.
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0: Mit den Counting Stars von OneRepublic geht's bei Radio in Richtung Feierabend. 3 Minuten, dann ist es 5. In der kommenden halben Stunde mehr Hits, mehr Vielfalt mit Ray Garvey. You, oh you, yeah, you're perfect in my eyes. Mit mehr 80ern. Das ist Radio Inn, gleich hier nach 17 Uhr.
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0: Schönen Feierabend, hier ist Radio Inn am Mittwoch. Und Ingolstadt ist ja nicht einfach nur eine Stadt, sondern seit 200 Jahren jetzt dann Landesfestung. Und das soll ordentlich gefeiert werden, inklusive einem großen Staatsempfang. Und wie das genau ausschaut, ein Thema in den Regionalnachrichten um 17:30.
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12: Ich bin Joshua Heise. Nach der Sabotage an einem Umspannwerk bei Köln haben Ermittler 6 Abschussvorrichtungen in einem Maisfeld gefunden. Damit sollten offenbar Drähte über die Stromleitungen geschossen und Kurzschlüsse ausgelöst werden. Die Polizei hofft jetzt unter anderem auf DNA-Spuren der Täter. Zoe Tassovali berichtet.
13: Einen konkreten Verdächtigen gibt es bisher nicht. Dafür sehen die Ermittler Parallelen zum Sabotagefall in Brandenburg. An beiden Orten wurden offenbar pyrotechnische Gegenstände eingesetzt. Die Staatsanwaltschaft macht klar, wie ernst der Fall ist. Mehrere Kraftwerksblöcke mussten vom Netz. Dadurch war aus ihrer Sicht die lebenswichtige Versorgung der Bevölkerung bedroht.
12: Das Bundeskabinett hat die Einkommenssteuerreform beschlossen, allerdings ohne den federführenden Finanzminister Klingbeil, der wegen einer Technikpanne am Regierungsflieger in den USA gestrandet war. Was ändert sich jetzt also? Ab nächstem Jahr steigt der Freibetrag und der Spitzensteuersatz greift später. Ab 2028 sollen vor allem Familien mit Kindern sowie kleine und mittlere Einkommen um bis zu 10 Milliarden Euro entlastet werden. In den Ermittlungen zum vereitelten Drohnenanschlag auf den Flughafen Leipzig-Halle haben die Behörden 2 Verdächtige ausgemacht. Laut übereinstimmenden Medienberichten handelt es sich um 2 Männer aus Lettland und Belarus mit russischem Pass. Die Bundesregierung hatte gestern offiziell Russland für den Anschlagsversuch verantwortlich gemacht. Die EU hat sich dem Vorwurf angeschlossen und neue Sanktionen angekündigt. Gestern Abend ist in einem ICE in Unterfranken bei voller Fahrt eine Tür geöffnet worden, offenbar durch einen Menschen. Nachdem die Bahn einen technischen Defekt bereits ausgeschlossen hat, sucht die Bundespolizei nach dem Täter. Dazu wurden die Identitäten der rund 120 Gäste aufgenommen. Verletzt wurde bei dem Vorfall niemand, es kam aber zu erheblichen Verspätungen.
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0: 2:05, Stauhammer, 20 Minuten mehr auf der A9 Richtung Nürnberg zwischen Manching und Ingolstadt Nord. Unfall, der rechte Fahrstreifen gesperrt. Außerdem Bundesstraßen DB 13 in Ingolstadt, die Münchner Straße zwischen Oberstimm und südlicher Ringstraße 5 Minuten mehr und nochmal 5 Minuten auf der südlichen Ringstraße Schillerstraße zwischen Manchinger und Goethe.
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0: Mit der A9 Richtung München kurz vor Köschinger Forst, Ingolstadt B16A Richtung Großmehringhöhe der Autobahnbrücke und Mehndorf im 70er-Bereich. Dankeschön an Verkehrsmelder Volker. Stau oder Blitzer meldet ihr auf der Radio in Verkehrshotline und wir sagen es weiter. 0841 300 3x9. Das Radio in Wetter, Feierabend und draußen passt. Trocken, angenehm warm mit aktuell Temperaturen um 24 Grad in Langenmoosen und Altmannstein und zwischendurch immer wieder Sonne. Ja, kann man sich so angehen lassen und in der kommenden Nacht meistens trocken, dazu locker bewölkt bei 12 bis 15 Grad die Tiefstwerte. Es ist alles für Herbst im angenehmen Bereich. Und wir sind in Sachen Sommer noch nicht ganz fertig, von wegen hier Anfang der Woche meteorologischer Herbstbeginn. Morgen geht's zwar meistens grau los, lokal sogar mit Schauern, die sind aber ziemlich schnell Geschichte. Ab dem Mittag spätestens mehr Sonnenschein, am Nachmittag garantiert trocken und schon mal bis zu 26 Grad. Und hoppla, der Radio in Wettertrend auf einmal hochsommerlich und zwar am Freitag mit viel Sonne und bis zu 31 Grad.
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0: 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Und mehr Hits, mehr Vielfalt haben wir auch gleich mit Ronan Keating, Life is a Rollercoaster. Und hier ist Kato mit John. Hier ist Turn the Lights Off.

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0: mein. Sweet But Psycho, das ist Evermax Radio In auf dem Weg rein in diesen Mittwoch-Feierabend. Was haben wir vorbereitet für euch? Gleich unter anderem Miles Smith, Nice to Meet You und The Way to Your Heart, Soul Sister, die 80er Jahre.
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0: Ja, gehst öfters also zum ERC
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0: Ingolstadt.
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0: Miles Smith, nice to meet you. Das ist Radio In für euren Mittwochfeierabend. 4 Minuten noch, dann hätten wir es 5:30. Jetzt darf man wirklich langsam Schluss machen. Leider ist ja auch schon rein meteorologisch Schluss mit dem Sommer. Aber das Wetter macht halt nicht mit, gell? Weil laut einigen Wettermodellen aktuell sind nochmal in den kommenden Tagen bis zu 29, 30 Grad und mehr drin. Ja, ich meine, das ist jetzt genau die Zeit im Jahr, in der man morgens bibbernd mit Daunenjacke und Schal aus dem Haus rausgeht und mittags halbnackt im Büro vor dem Ventilator keucht. Das sind Wetterkapriolen in dem Jahr, oder? Musikalische schlagen wir, und zwar in der kommenden halben Stunde mit mehr Hits, mehr Vielfalt. Haben wir unter anderem für euch Purple Disco Machine und Moschina mit The Knox Fireworks und Teddy Swims, der Mr. Know-It-All bei Radio In. Schönen Feierabend.
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0: Und jetzt wird 17:30 Uhr, 5:30.
8: Mit Kerstin Schulz. Arbeitsreicher Vormittag für die Ingolstädter Feuerwehr. Die Einsatzkräfte mussten heute 3 Einsätze fast gleichzeitig bewältigen. Zunächst war eine Papierpresse in einem Verbrauchermarkt in der Permoser Straße in Brand geraten. Starke Rauchentwicklung war noch eine zusätzliche Herausforderung. Der gesamte Verkaufs- und Lagerbereich mit einer Fläche von über 1000 Quadratmetern war verraucht und musste nach der Löschung des Feuers gelüftet werden. Der Alarm einer Brandmeldeanlage in einem Industriebetrieb in der Ringlerstraße stellte sich relativ schnell als Fehlalarm heraus. Dann musste die Ingolstädter Feuerwehr noch zu einem zeitkritischen Einsatz nach Zuchering ausrücken. Dort wurde ein 170 Kilo schwerer Mann nach einem Zusammenbruch mit Hilfe einer Drehleiter aus dem Dachgeschoss gerettet. Durch eine spezielle Vorrichtung zur Aufnahme einer Krankentrage wurde der 42-Jährige sicher auf den Boden und anschließend vom Rettungsdienst ins Krankenhaus gebracht. Traditionell wird das Pfaffenhofener Volksfest mit einem Auszug vom Rathausplatz zum Volksfestplatz eröffnet. Deshalb sind in Pfaffenhofen am Freitag schon zahlreiche Straßen in der Innenstadt gesperrt. Ab 15 Uhr sind dann der Hauptplatz und die Ingolstädter Straße nicht mehr befahrbar. Um 17 Uhr startet der Festzug und währenddessen sind die Zufahrten auf die Ingolstädter Straße im Bereich der Innenstadt auch abgesperrt. Einige Haltestellen der Stadtbuslinien 1 und 4 werden während des Volksfestes nicht mehr angefahren und dann Ersatzhaltestellen eingerichtet. Am Sonntag um 13.45 Uhr sind dann das Standkonzert und der große Festzug. Auch dafür werden Hauptplatz und Ingolstädter Straße gesperrt. Pauken und Trompeten, Glanz und Gloria. Der Freistaat Bayern will das 200-jährige Jubiläum der Grundsteinlegung der Landesfestung Ingolstadt mit einem Staatsempfang würdigen. Das hat Staatsminister Florian Herrmann jetzt in einem Brief an Oberbürgermeister Michael Kern angekündigt. Der Bau der Landesfestung begann 1828 unter König Ludwig I. Die Anlagen machten Ingolstadt zu einem der bedeutendsten Festungsstandorte in Bayern. Zahlreiche Bauwerke dieser Epoche sind bis heute erhalten. Auch die Stadt will das Jubiläum in 2 Jahren mit verschiedenen Aktivitäten und Veranstaltungen begleiten. 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
0: 5:01. Die A9 fahrt Richtung Nürnberg. 10 Minuten mehr zwischen Manching und Ingolstadt-Nordweil. Unfall kurz vorm Baustellenbereich, der rechte Fahrstreifen hier gesperrt. Außerdem zwischen Ingolstadt Nord und Denkendorf 4 Kilometer stockend. Die B13 haben wir in Ingolstadt mit der Münchner Straße stadteinwärts. Haben wir zwischen Oberstimm und südlicher Ringstraße 5 Minuten mehr, genauso wie auf der südlichen Ringstraße Schillerstraße zwischen Manchinger und Goethe.
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0: Mit der A9 Richtung München, Höhe Köschinger Forst und Mendorf im 70er Bereich. Und für alles weitere, was ihr seht, gibt's die Radio Inn Verkehrshotline anrufen oder WhatsApp schicken. 0841 303 mal die 9. Heute Abend noch draußen sitzen, kann man machen, trocken bleibt's, nur später eine leichte Jacke ist durchaus interessant. 24 Grad in Hohenwart, Geimersheim 23 Grad, Tiefstwerte in der kommenden Nacht dann zwischen 12 und 15 Grad, dazu soll es weitestgehend trocken bleiben. Morgen der Donnerstag aber beginnt mit dickeren Wolken, die lokal tatsächlich Schauer oder ein bisschen Niesel dabei haben können, ist aber erstens nicht wild, zweitens schnell vorbei, drittens ab dem Mittag bzw. Nachmittag wieder viel Sonnenschein und bis zu 26 Grad. Der Radio in Wetter. Trend, soll mal jemand behaupten, der meteorologische Herbst wäre nicht badetauglich. Am Freitag mit Sonnenschein und 31 Grad.
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0: Es ist Mittwoch, Feierabend und kommenden Dienstag herrscht am Pfaffenhofener Volksfest ein bisschen Elli-Pelli-Feeling. Neben Profis wie Max Hopp und Ross Smith greift auch Bürgermeister Thomas Herker zu Dartpfeilen. Nach seiner Niederlage letztes Jahr hat er nämlich noch eine Rechnung offen. Mit wem erfahrt er gleich nach mehr Hits, mehr Vielfalt? Gleich Roxette, Must Have Been Love und hier ist Loy, die Red Eyes bei Radio Inn.

0: Mr. Know-It-All Teddy Schwimms bei Radio in Mittwoch Feierabend um 17:45 und da herrscht richtiges Dartfieber in Pfaffenhofen im Festzelt. Kommenden Dienstag holt Pfaffenhofen ein bisschen Elli-Pelli-Gefühl aufs Volksfest. Mit unter anderem Max Hopp und Lokalmatador Dominik Grüllig stehen gleich mehrere Profis an der Scheibe. Den Auftakt übernehmen aber Landrat Albert Gürtner und Pfaffenhofens Bürgermeister Thomas Herker. Und der hat da offensichtlich noch eine Rechnung offen.
1: Naja, ich finde, ich habe mich letztes Jahr gar nicht so schlecht geschlagen. Der Profi hat ein bisschen geschwächelt und der Landrat war zu stark. Im Jahr davor konnte ich noch gewinnen, letztes Jahr habe ich verloren. Und dieses Jahr würde ich gerne wieder den internen Wettbewerb für mich entscheiden.
0: Wer selber mal sein Können unter Beweis stellen will, der bekommt jetzt die Chance. Einfach im großen Festzelt in den Lostopf greifen und mit etwas Glück dürft ihr auch gegen die Profis auf die Bühne. Aber auch abseits der Dartscheibe gibt es dieses Jahr viel zu entdecken.
1: Die Fahrgeschäfte wechseln natürlich ein bisschen durch. Es ist ein bisschen schöner gestaltet am Platz und vor allem haben wir Innovationen in den Zelten. Das heißt, wenn man neu ein Fest wird, ganz einen neuen Zelt aufbauen, einen größeren Biergarten am großen Zelt. Wir haben das Traditionszelt neu gestaltet von innen her, also traditioneller, farbiger, mit mehr Liebe. Die Weißbierhütte ist jetzt ein neues Modell nach 15 Jahren. Ansonsten gibt es viele bewährte Programmpunkte. 12 Tage volles Programm und ich glaube, das ist für jeden wirklich was geboten.
0: Los geht's ja erstmal am Freitag um 17 Uhr geht's vom Rathaus Richtung Volksfestplatz zum Bieranstich. Und am Dienstag fliegen dann endlich ab 19 Uhr die Pfeile. Dann zeigt sich, ob Herker diesmal gegen den Landrat die Nase vorn hat.
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0: Mit Radio Inn geht's rein in diesen Mittwoch-Feierabend-Uhrenvergleich. 3 Minuten, dann ist es 18 Uhr in der kommenden halben Stunde mit Classic Rock, Toto und Rosanna. Mit Nico Santos. Gemeinsam mit Fastboy Where You Are. Das sind mehr Hits, mehr Vielfalt. Radio Inn gleich hier nach 6.
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0: Mittwochfeierabend, hier ist Radio Inn und Pfaffenhofen geht in die Luft. Und zwar mit einer A319 von der Lufthansa in Zukunft. Könnt ihr euch denken, was ich meine, oder? Ja, natürlich Namenspatenschaft, ein Thema in den Regionalnachrichten um 20:30.
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11: Ich bin Joshua Heise. Das Bundeskabinett hat das neue Kita-Gesetz von Familienministerin Prien gebilligt. Dadurch sollen 4-Jährige künftig bundesweit einheitlich auf Sprache und Entwicklung getestet werden. Bis 2034 will der Bund dafür 9,25 Milliarden Euro ausgeben. Zoe Tassovali berichtet.
12: Prien sagt, noch immer entscheidet das Elternhaus viel zu stark darüber, welche Chancen ein Kind später hat. Genau deshalb will sie schon vor der Schule ansetzen. Sozialverbände finden die Pläne natürlich gut. Die Grünen kritisieren allerdings die Finanzierung. Sie rechnen vor, dass der Bund künftig deutlich weniger Geld pro Jahr für frühkindliche Bildung bereitstellt.
11: Weiter hat das Kabinett den Gesetzentwurf von Finanzminister Klingbeil zur Einkommenssteuerreform auf den Weg gebracht. Durch die Reform sollen der Grundfreibetrag, das Kindergeld und auch der Spitzensteuersatz angehoben werden. So könnten Familien mit Kindern um jährlich 600 Euro entlastet werden. Der Gesetzentwurf muss noch durch Bundestag und Bundesrat. Nach dem Drohnenanschlagsversuch auf dem Flughafen Leipzig-Halle droht Russland ein umfassendes neues EU-Sanktionspaket. Laut EU-Außenbeauftragter Kallas soll es rund 1600 weitere Personen und Unternehmen mit Verbindungen zum russischen Militärkomplex treffen. Die Bundesregierung macht Russland für den Anschlagsversuch verantwortlich und hat bereits eigene Strafmaßnahmen angekündigt. Moskau spricht von Beweisfälschung und will Gegenmaßnahmen einleiten. In Höchstadt im Fichtelgebirge müssen Anwohner ihr Leitungswasser abkochen. Bei einer Routinekontrolle hat das Landratsamt Wunsiedel Keime in der zentralen Wasserversorgung entdeckt. Betroffen sind alle Bewohner der Versorgungsgebiete Höchstadt und Hofmühle. Das Gesundheitsamt will Bescheid geben, sobald das Abkochen nicht mehr nötig ist.
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0: Es ist 6:02 aktuell. Stop-and-Go-Verkehr auf der A9 Fahrt Richtung Nürnberg zwischen Ingolstadt Süd und Nord. Grund hierfür Aufräumarbeiten nach einem Unfall. Aber das Ganze alles noch im akzeptablen Bereich, nämlich normal fast schon, normaler Feierabendverkehr in Ingolstadt und der Region. Glaub mir, wenn die Sommerferien vorbei sind, schaut's wieder anders aus.
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0: Miendorf, 70er-Bereich, haben wir vom Volker. Und wenn ihr was seht, was wir noch nicht melden, dann anrufen oder WhatsApp schicken an die Radio in Verkehrshotline 0841 303 mal die 9. Das Radio in Wetter, morgen früh kurz grau, vielleicht etwas nass, aber der Nachmittag wird dann schon wieder trocken und freundlich. Die aktuellen Temperaturen in der Region in Pörnbach 23 Grad, genauso wie in Heppberg. Die Tiefstwerte in der kommenden Nacht zwischen 12 und 15 Grad. Abgesehen von den paar Tropfen morgen früh ist es eigentlich ganz passabel. Und vor allen Dingen im Radio in Wetter trennt nochmal hochsommerlich. Und zwar am Freitag mit richtig viel Sonnenschein und trocken und bis zu 31 Grad.
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0: Schönen Mittwoch, Feierabend und im Sommer ist ja alles so einfach. Ja? Einfach draufsetzen und los, also aufs Radl. Im Herbst wäre ein bisschen mehr Vorbereitung tatsächlich schlau, sagen Experten. Was sollten Radfahrer jetzt checken, bevor es dann auch so richtig herbstlich wird? Da sprechen wir drüber nach. Mehr Hits, mehr Vielfalt. Gleich mit Frozen von Madonna. Und hier sind die American Girls. Hier ist Harry Styles bei Radio Innen. Schönen Feierabend.

0: Nikos Santos mit Fastboy Where You Are. Radio in um 17:45. Radfahren ist in Ingolstadt und der Region nach wie vor beliebt und es gibt auch immer wieder gute Rabatte, vor allem aktuell bei E-Bikes. Aber jetzt Stichwort Herbst. Auf was sollten wir besonders achten? Thomas Bremser aus der Radio in Redaktion.
1: Grüß dich.
0: Was sind die typischen Gefahren beim Radfahren im Herbst und worauf sollten gerade E-Bike-Fahrer achten?
1: Es gibt 3 typische Gefahren im Herbst. Nasse und rutschige Radwege, Laub auf den Straßen und dass es schon früh dunkel wird. Feuchte Blätter auf Asphalt oder Kopfsteinpflaster wirken wie Schmiermittel, besonders in Kurven, an Ampeln oder auf Metallplatten. Wer ein E-Bike fährt, muss besonders aufpassen, weil die schwerer sind und durch den Motor schneller. Wer zu spät bremst oder zu stark beschleunigt, verliert leichter die Kontrolle. Also unbedingt an den längeren Bremsweg denken, vorausschauen, fahren und bei Nässe eine niedrigere Stufe einstellen.
0: Wie bereite ich jetzt Fahrrad oder E-Bike am besten auf die nasskühle Jahreszeit vor? Gibt's einfache Checks, die jeder machen kann?
1: Ja, und so ein Herbstcheck ist auch sinnvoll, weil es einfach sicherer ist. Ich sollte zuerst gucken, ob die Bremsen kräftig und gleichmäßig bremsen, ob die Reifen genug Profil haben und der Luftdruck stimmt. Beim E-Bike kommt die Batterie dazu. Hier gilt, bei Raumtemperatur lagern, nicht direkt nach einer Fahrt laden, wenn es draußen kalt ist, und die Kontakte trocken halten. Und Licht, Klingel und Reflektoren müssen funktionieren, denn im Herbst wird schnell dunkel.
0: Was mache ich denn jetzt, wenn ich im Regen oder auf nassen Wegen unterwegs war? Gibt's Pflegetipps?
1: Nach jeder Fahrt im Regen lohnt sich eigentlich eine kurze Pflegeroutine. Die Rahmen, Gabel und besonders die Kette mit einem trockenen Tuch abwischen, um Feuchtigkeit und Schmutz zu entfernen. Bei E-Bikes Batterie erst abnehmen, wenn Gehäuse und Kontakte trocken sind. Niemals feucht oder direkt aus der Kälte aufladen. Und die Kette sollte ich nach dem Trocknen mit etwas Schmiermittel behandeln, das für feuchtes Wetter geeignet ist. Das schützt vor Rost.
0: Welche Ausrüstung macht den Radfahren im Herbst sicherer oder angenehmer?
1: Die richtige Ausrüstung macht einen großen Unterschied. Beim Rad sind ein stabiles Vorder- und Rücklicht mit gutem Abstrahlwinkel Pflicht. Außerdem Reflektoren an Speichen, Pedalen und Rahmen. Bei der Kleidung hat sich das Zwiebelprinzip bewährt, auch auf dem Rad. Also eine atmungsaktive Basisschicht, eine wärmende Mitte und außen eine wind- und wasserdichte Jacke. Dazu wasserdichte Schuhe oder Überschuhe, grifffeste Handschuhe und für den Arbeitsweg praktische wasserdichte Taschen.
0: Sag mal Dankeschön, Thomas. Also Licht und Bremsen checken und auf nassem Laub lieber nicht ausprobieren, wie gut das eigene Gleichgewicht funktioniert.
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0: Rosanna von Toto, das ist Radio in 3 Minuten vor 6:30. Schauen wir aufs Abendprogramm. Heute Abend spielen die Bayern im DFB-Pokal VfL Osnabrück. Da gibt's im Grunde nur eins, was die Osnabrücker vor einer Niederlage retten kann. Ein schöner Stau auf der A33 für den FC Bayern Mannschaftsbus, aber der ist nicht in Sicht. Die Bayern Topfavorit heute Abend. Und mehr Hits, mehr Vielfalt in der kommenden halben Stunde mit Katy Perry Last Friday Night und Olivia Rodrigo Drop Dead bei Radio N.
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6: Gleich 3 Einsätze hat die Ingolstädter Feuerwehr heute Vormittag fast gleichzeitig bewältigt. Erst war eine Papierpresse in einem Verbrauchermarkt in der Permoser Straße in Brand geraten. Der starke Rauch zog durch den gesamten Verkaufs- und Lagerbereich mit einer Größe von rund 1000 Quadratmetern. Dann schlug eine Brandmeldeanlage in einem Industriebetrieb in der Ringlerstraße Alarm. Das stellte sich aber schnell als Fehlalarm heraus. Und dann war ein Mann in einer Dachgeschosswohnung in Zuchering zusammengebrochen. Weil der 42-Jährige aber 170 Kilo wiegt, war eine Rettung über das Treppenhaus nicht möglich. Die Feuerwehr kam mit einer Drehleiter, die eine spezielle Vorrichtung für eine Krankentrage hat. So konnte der Mann sicher auf den Boden und dann ins Krankenhaus gebracht werden. Die Polizei Ingolstadt ist auf der Suche nach einem rücksichtslosen Radfahrer. Wie die Ermittler erst heute mitgeteilt haben, fuhr der Unbekannte bereits am Freitag einen Fußgänger um. Der war gegen 21.20 Uhr parallel zur Bahnlinie auf dem Weg zwischen Oberstimm und Unsern Herrn unterwegs und wurde zu Boden gerissen. Der 71-Jährige verletzte sich schwer und war kurzzeitig bewusstlos. Der Radfahrer fuhr einfach weiter, ohne sich um den Verletzten zu kümmern. Eventuelle Zeugen des Unfalls werden gebeten, sich bei der Verkehrspolizei Ingolstadt zu melden. Mit Pfaffenhofen in die Luft. Bei der Lufthansa fliegt jetzt wieder ein Airbus A319 mit dem Namen der Hopfenmetropole. Das Flugzeug hat 138 Plätze und ist in ganz Europa sowie in Nordafrika und dem Nahen und Mittleren Osten unterwegs. Die Stadt Pfaffenhofen und die Airline verbindet schon seit 20 Jahren eine offizielle Flugpatenschaft. Das erste Flugzeug mit dem Namen Pfaffenhofen an der Ilm wurde 2021 verkauft. Wenn eine Stadt erst einmal in den Kreis der Patenstädte bei der Lufthansa aufgenommen ist, geht der Name auf ein neues Flugzeug über, wenn die ursprüngliche Maschine verkauft oder stillgelegt wird.
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0: 1 Minute nach 6:30 aktuell die A9 für euch und zwar in Sachen Blitzer. Fahrt Richtung München, Höhe Köschinger Forst ist Tempo 80 erlaubt und Tempo 70 bei Mehndorf. Dankeschön Volker und Holger und Stau oder Blitzer meldet ihr auf der Radio in Verkehrshotline und wir sagen es weiter 0841 300 3x die 9. Die aktuellen Temperaturen in Ingolstadt und der Region um 23 Grad in Wollensach und Adelschlag. Die Tiefstwerte zwischen 12 und 15 Grad in der kommenden Nacht. 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Und der Start sieht wettertechnisch ganz ordentlich aus. Nach etwas Regen am Vormittag, trocken am Nachmittag und bis zu 26 Grad. Der Radio in Wettertrend für den Freitag. Packt die Badehose ein, es wird nochmal hochsommerlich. Mit richtig viel Sonne und lokal bis zu 31 Grad.
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0: Tja, und vielleicht habt ihr die Nachrichten der vergangenen Tage verfolgt. Stonehenge kann einpacken, ja. In Tschechien ist jetzt ein noch älterer Himmelskalender mit 12 Toren aufgetaucht. Liegt näher als Stonehenge, braucht man auch kein Flugzeug dafür. Also kümmern wir uns drum. Vielleicht ein wunderbarer Ausflugstipp nach mehr Hits, mehr Vielfalt. Gleich mit Alex Warren, Fever Dream. Und hier ist Natalie Imbruglia mit Torn bei Radio

0: Last Friday Night von Katy Perry. Das ist Radio Inn um 6:45. Und manchmal muss man einfach bloß ein bisschen buddeln. Irgendwas findet man schon. Wie zum Beispiel jetzt in Tschechien. Da haben Forscher ein rätselhaftes Heiligtum mit 12 Toren entdeckt, das mit geschätzt 6500 Jahren sogar noch deutlich älter ist als Stonehenge und übrigens ebenfalls exakt nach Sonne und Mond ausgerichtet war. Ein Feld mit 12 Toren. Gianni Infantino ist sofort hellhörig geworden. Da gibt's ein Turnier vielleicht bald mit noch mehr Toren. Das ist so attraktiv. Ja, bitte. Also, die Archäologen vermuten, dass es sich um einen heiligen Platz handeln könnte, an dem vor über 6000 Jahren der Stand von Mond, Sonne und anderen Sternen beobachtet wurde. Auf der anderen Seite, vielleicht war es aber auch nur ein ganz gewöhnlicher UFO-Landeplatz.
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6: Ich bin Joshua Heise. Knapp einen Monat nach dem Drohnenanschlag auf den Flughafen Leipzig-Halle haben Ermittler zwei Tatverdächtige identifiziert. Nach übereinstimmenden Medienberichten handelt es sich um einen gebürtigen Russen mit lettischem Pass und einen Mann aus Belarus mit russischem Pass. Zuvor hatte die Bundesregierung offiziell Russland für den Vorfall verantwortlich gemacht. Das Thema Drohnenabwehr war auch Thema beim heutigen Treffen der EU-Außenminister. Infolge der Angriffe auf zwei Umspannwerke laufen die Ermittlungen. In Brandenburg hatten Unbekannte gestern mehr als 12 raketenähnliche Geschosse abgefeuert. Allerdings traf nur eins sein Ziel, was laut Brandenburgs Innenminister Redmann verdammtes Glück war. Wenig später legten Unbekannte in Nordrhein-Westfalen Kabel über die Oberleitung eines weiteren Umspannwerks. Bekennerschreiben gibt es bislang nicht. Kurz vor der Landtagswahl am Sonntag reist Kanzler Merz morgen noch einmal zum Wahlkampf nach Sachsen-Anhalt, um dort CDU-Spitzenkandidat Schulze zu unterstützen. Bereits am Montag war Merz in Ostdeutschland unterwegs gewesen und hatte in Quedlinburg vor einer AfD-Regierung gewarnt. Zuvor war er in Mecklenburg-Vorpommern ausgepfiffen worden. Die AfD gilt in Sachsen-Anhalt als gesichert rechtsextrem, führt die Umfragen aber klar an. Zum Abschluss der ersten Runde im DFB-Pokal ist heute Abend der Titelverteidiger im Einsatz. Der FC Bayern tritt beim Fußball-Zweitligisten Osnabrück an. Bayern-Coach Vincent Kompany freut sich drauf.
7: Es ist immer abhängig, wie lange es dauert, wie schnell kannst du deine Räume finden und wie gefährlich die sein können aus ihrem Moment. Und das in einem Pokalspiel ist immer spannend.
6: Osnabrück gegen die Bayern. Anstoß ist um 20.45 Uhr.
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8: Aktuell sind bei uns im Herzen Bayerns keine größeren Störungen gemeldet.
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9: Am Abend und in der Nacht bleibt es meistens trocken und locker bewölkt. Die Tiefstwerte zwischen 12 und 15 Grad. Der Donnerstag selber startet dann mit mehr Wolken, stellenweise sogar etwas Regen oder Niesel möglich, zieht aber schnell Richtung Südosten ab. Am Nachmittag schon wieder trocken mit Sonne und ein paar Quellwolken bei bis zu 26 Grad. Der Radio in Wettertrend. Der Freitag wird sogar sommerlich mit Tageshöchstwerten bis 31 Grad und viel Sonnenschein.
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9: Einen schönen Mittwochabend und ich war schon öfters in Ägypten. Ich mag das Land, ich mag es heiß und trocken, natürlich mit der Abkühlung dann im Roten Meer. Die Meldung hat mich dann aber schon stutzen lassen, weil Haie in der Sahara, hoppla. Was klingt wie ein schlechter Film, ist tatsächlich aber Millionen Jahre alte Erdgeschichte. Der Geschichte gehen wir auf den Grund nach. Raymond mit den Million Miles und The Bowser, Here's Magnetic.
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0: Whatever von Kygo und Evermax für euren Mittwochabend um 7:15. Und Archäologen haben einen Sensationsfund gemacht und der klingt auch sensationell komisch, wenn man ihn zum ersten Mal hört. Weil die haben in der Sahara, also einer riesengroßen Wüste, Überreste von Haien ausgegraben und untersuchen jetzt die genaue Todesursache der Tiere. Ich bin zwar kein Experte, aber kleiner Tipp von mir, wenn ein Fisch mitten in einer Wüste liegt, könnte fehlendes Wasser eine gewisse Rolle gespielt haben. Ja, Spaß beiseite. Die Haifischzähne stammen aus der Kreidezeit und damals war die Sahara noch keine Wüste, sondern von einem warmen Meer bedeckt. Heute ist nur noch ein riesiger Strand sozusagen. Was die Haie damals in der Sahara gemacht haben? Natürlich Kamele gejagt. Ja, war das auch schon wieder Quatsch, oder?
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4: Gleich drei Einsätze hat die Ingolstädter Feuerwehr heute Vormittag fast gleichzeitig bewältigt. Erst war eine Papierpresse in einem Verbrauchermarkt in der Permoser Straße in Brand geraten. Der starke Rauch zog durch den gesamten Verkaufs- und Lagerbereich mit einer Größe von rund 1000 Quadratmetern. Dann schlug eine Brandmeldeanlage in einem Industriebetrieb in der Ringlerstraße Alarm. Das stellte sich aber schnell als Fehlalarm heraus. Und dann war ein Mann in einer Dachgeschosswohnung in Zuchering zusammengebrochen. Weil der 42-Jährige aber 170 Kilo wiegt, war eine Rettung über das Treppenhaus nicht möglich. Die Feuerwehr kam mit einer Drehleiter, die eine spezielle Vorrichtung für eine Krankentrage hat. So konnte der Mann sicher auf den Boden und dann ins Krankenhaus gebracht werden. Die Polizei Ingolstadt ist auf der Suche nach einem rücksichtslosen Radfahrer. Wie die Ermittler erst heute mitgeteilt haben, fuhr der Unbekannte bereits am Freitag einen Fußgänger um. Der war gegen 21.20 Uhr parallel zur Bahnlinie auf dem Weg zwischen Oberstimm und Unsern Herrn unterwegs und wurde zu Boden gerissen. Der 71-Jährige verletzte sich schwer und war kurzzeitig bewusstlos. Der Radfahrer fuhr einfach weiter, ohne sich um den Verletzten zu kümmern. Eventuelle Zeugen des Unfalls werden gebeten, sich bei der Verkehrspolizei Ingolstadt zu melden. Mit Pfaffenhofen in die Luft. Bei der Lufthansa fliegt jetzt wieder ein Airbus A319 mit dem Namen der Hopfenmetropole. Das Flugzeug hat 138 Plätze und ist in ganz Europa sowie in Nordafrika und dem Nahen und Mittleren Osten unterwegs. Die Stadt Pfaffenhofen und die Airline verbindet schon seit 20 Jahren eine offizielle Flugpatenschaft. Das erste Flugzeug mit dem Namen Pfaffenhofen an der Ilm wurde 2021 verkauft. Wenn eine Stadt erst einmal in den Kreis der Patenstädte bei der Lufthansa aufgenommen ist, geht der Name auf ein neues Flugzeug über, wenn die ursprüngliche Maschine verkauft oder stillgelegt wird.
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5: Aktuell sind bei uns im Herzen Bayerns keine größeren Störungen gemeldet.
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6: Es ist Mittwochabend und seit gestern gibt's ja in Deutschland hochoffiziell die Abnehmspritze in den Apotheken auch als Pille. Und nur einen Tag danach gibt's jetzt schon wieder Berichte über vermeintliche Nebenwirkungen, die einen in dem Fall jetzt im wahrsten Sinne des Wortes alt aussehen lassen könnten. Deswegen sprechen wir drüber auf dem Weg nach Hause. Gleich nach Ace of Base, The Shine und hier ist Kamerad Hug Yourself.
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0: Apologize von Timbaland und One Republic Radio in um 19:45. Und die Abnehmpille, die Spritze ist es ja nicht einmal mehr. Die Abnehmpille, seit gestern gibt es auch in deutschen Apotheken. Und passend dazu mal wieder Schlagzeilen. Weil in den USA hat man jetzt festgestellt, die Abnehmspritze könnte einer aktuellen Studie zufolge Haarausfall verursachen. Na Gott sei Dank kann bei mir nichts mehr ausfallen. Es liegt aber auch nicht direkt am Wirkstoff, sondern wahrscheinlich daran, dass sich die Menschen bei dem Preis die Haare raufen. Fazit, wer die Abnehmspritze nimmt, sollte besser kein Heavy Metal hören, sonst steht man nach dem Headbangen mit Glatze da.
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4: Ich bin Joshua Heise. Arbeitgeberpräsident Dulger will das Betriebsverfassungsgesetz reformieren. Sein Argument, Betriebsräte würden Firmenumbauten oder Werksschließungen verlangsamen. Er schlägt vor, dass Unternehmen in dringenden Fällen auch ohne Zustimmung der Betriebsräte entscheiden können. Außerdem sollen Betriebsräte verkleinert werden. Laut einer aktuellen Studie haben nur noch 7% der Unternehmen überhaupt einen Betriebsrat. Meist sind es große Firmen. Das Bundeskabinett hat eine Einkommenssteuerreform auf den Weg gebracht, mit der vor allem Familien und Menschen mit kleinen und mittleren Einkommen entlastet werden sollen. Und ein neues Kita-Gesetz sieht unter anderem Sprachtests für alle 4-Jährigen vor. Zoe Tassovali berichtet.
5: Losgehen soll die Steuerreform Anfang kommenden Jahres. Die volle Entlastung kommt aber später. Ab 2028 sollen viele Familien jedes Jahr insgesamt 10 Milliarden Euro weniger zahlen. Dafür soll die Reichensteuer bei sehr hohen Einkommen früher greifen. Bei den Kitas schaut der Bund besonders auf Einrichtungen in schwierigeren Gegenden. Sie sollen mehr Personal bekommen.
4: In den Schutz von Deutschlands kritischer Infrastruktur muss mehr Geld gesteckt werden. Das fordert die Deutsche Polizeigewerkschaft nach 2 Angriffen auf Umspannwerke in Brandenburg und Nordrhein-Westfalen. Laut Gewerkschaftschef Teggerts fehlt es nicht an technischen Möglichkeiten, sondern an konsequenten Investitionen. Moderne Sensorik und digitale Überwachung würden international bereits erfolgreich genutzt. Rot sind sonst nur die S-Bahnen der Deutschen Bahn. Auf der Strecke Nürnberg-Ingolstadt fährt derzeit aber eine weitere feuerrote Lok, nämlich der Frecciarossa, ein italienischer Schnellzug. Das Ganze ist eine Testphase von 300 Tagen. Denn ab Sommer 2027 soll der rote Pfeil, wie der Zug wörtlich übersetzt heißt, Fahrgäste mit bis zu 300 km/h direkt von München nach Rom bringen. Eigentlich sollte das Projekt diesen Dezember starten.
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6: Im Herzen Bayerns liegen uns momentan keine größeren Störungsmeldungen vor.
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7: Am Abend und in der Nacht bleibt es meistens trocken und locker bewölkt. Die Tiefstwerte zwischen 12 und 15 Grad. Der Donnerstag selber startet dann mit mehr Wolken, stellenweise sogar etwas Regen oder Niesel möglich, zieht aber schnell Richtung Südosten ab. Am Nachmittag schon wieder trocken mit Sonne und ein paar Quellwolken bei bis zu 26 Grad. Der Radio in Wettertrend. Der Freitag wird sogar sommerlich mit Tageshöchstwerten bis 31 Grad und viel Sonnenschein.
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1: Gleich drei Einsätze hat die Ingolstädter Feuerwehr heute Vormittag fast gleichzeitig bewältigt. Erst war eine Papierpresse in einem Verbrauchermarkt in der Permoser Straße in Brand geraten. Der starke Rauch zog durch den gesamten Verkaufs- und Lagerbereich mit einer Größe von rund 1000 Quadratmetern. Dann schlug eine Brandmeldeanlage in einem Industriebetrieb in der Ringlerstraße Alarm. Das stellte sich aber schnell als Fehlalarm heraus. Und dann war ein Mann in einer Dachgeschosswohnung in Zuchering zusammengebrochen. Weil der 42-Jährige aber 170 Kilo wiegt, war eine Rettung über das Treppenhaus nicht möglich. Die Feuerwehr kam mit einer Drehleiter, die eine spezielle Vorrichtung für eine Krankentrage hat. So konnte der Mann sicher auf den Boden und dann ins Krankenhaus gebracht werden. Die Polizei Ingolstadt ist auf der Suche nach einem rücksichtslosen Radfahrer. Wie die Ermittler erst heute mitgeteilt haben, fuhr der Unbekannte bereits am Freitag einen Fußgänger um. Der war gegen 21.20 Uhr parallel zur Bahnlinie auf dem Weg zwischen Oberstimm und Unsern Herrn unterwegs und wurde zu Boden gerissen. Der 71-Jährige verletzte sich schwer und war kurzzeitig bewusstlos. Der Radfahrer fuhr einfach weiter, ohne sich um den Verletzten zu kümmern. Eventuelle Zeugen des Unfalls werden gebeten, sich bei der Verkehrspolizei Ingolstadt zu melden. Mit Pfaffenhofen in die Luft. Bei der Lufthansa fliegt jetzt wieder ein Airbus A319 mit dem Namen der Hopfenmetropole. Das Flugzeug hat 138 Plätze und ist in ganz Europa sowie in Nordafrika und dem Nahen und Mittleren Osten unterwegs. Die Stadt Pfaffenhofen und die Airline verbindet schon seit 20 Jahren eine offizielle Flugpatenschaft. Das erste Flugzeug mit dem Namen Pfaffenhofen an der Ilm wurde 2021 verkauft. Wenn eine Stadt erst einmal in den Kreis der Patenstädte bei der Lufthansa aufgenommen ist, geht der Name auf ein neues Flugzeug über, wenn die ursprüngliche Maschine verkauft oder stillgelegt wird.
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3: Im Herzen Bayerns liegen uns momentan keine größeren Störungsmeldungen vor.
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4: Ich bin Joshua Heise. Elektrogeräte werden nach Zahlen des Marktforschungsunternehmens NIQ dieses Jahr wohl teurer und weniger. Grund: wegen des KI-Booms werden Produktionskapazitäten für Chips in den Ausbau von Rechenzentren verlagert. Moderne Prozessoren und schnelle Speichermodule für Smartphones oder Laptops werden so zur Mangelware. Thomas Thunfeld berichtet.
5: Modelle zum Beispiel mit größeren Speicherkapazitäten und mehr Rechenleistung als üblich werden seltener angeboten und teurer. Auch günstigere Einstiegsmodelle würden weniger angeboten, so die Marktforscher. Das gilt übrigens nicht nur für Smartphones und Laptops, sondern auch für PCs und Spielekonsolen.
4: Die Anschläge auf Umspannwerke in Brandenburg und Nordrhein-Westfalen waren wahrscheinlich koordiniert. Davon geht Brandenburgs Innenminister Redmann aus. Daher sei es auch folgerichtig, dass der Generalbundesanwalt prüft, ob er die Ermittlungen übernimmt. Am Dienstag hatten Unbekannte in den beiden Bundesländern Anschläge auf die Stromversorgung verübt. Bekennerschreiben gibt es noch keine. In den Ermittlungen zum vereitelten Drohnenanschlag auf den Flughafen Leipzig-Halle haben die Behörden zwei Verdächtige ausgemacht. Laut übereinstimmenden Medienberichten handelt es sich um zwei Männer aus Lettland und Belarus mit russischem Pass. Die Bundesregierung hatte gestern offiziell Russland für den Anschlagsversuch verantwortlich gemacht. Die EU hat sich dem Vorwurf angeschlossen und neue Sanktionen angekündigt. In Höchstadt im Fichtelgebirge müssen Anwohner ihr Leitungswasser abkochen. Bei einer Routinekontrolle hat das Landratsamt Wunsiedel Keime in der zentralen Wasserversorgung entdeckt. Betroffen sind alle Bewohner der Versorgungsgebiete Höchstadt und Hofmühle. Das Gesundheitsamt will Bescheid geben, sobald das Abkochen nicht mehr nötig ist.
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6: Bei uns liegen im Herzen Bayerns momentan keine größeren Störungsmeldungen vor.
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7: Am Abend und in der Nacht bleibt es meistens trocken und locker bewölkt. Die Tiefstwerte zwischen 12 und 15 Grad. Der Donnerstag selber startet dann mit mehr Wolken, stellenweise sogar etwas Regen oder Niesel möglich, zieht aber schnell Richtung Südosten ab. Am Nachmittag schon wieder trocken mit Sonne und ein paar Quellwolken bei bis zu 26 Grad. Der Radio in Wettertrend. Der Freitag wird sogar sommerlich mit Tageshöchstwerten bis 31 Grad und viel Sonnenschein.
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1: Bei uns liegen im Herzen Bayerns momentan keine größeren Störungsmeldungen vor.
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1: Ich bin Christian Lang. Nach dem Drohnenanschlagsversuch auf dem Flughafen Leipzig-Halle droht Russland ein umfassendes neues EU-Sanktionspaket. Laut EU-Außenbeauftragter Kallas soll es rund 1.600 weitere Personen und Unternehmen mit Verbindungen zum russischen Militärkomplex treffen. Die Bundesregierung macht Russland für den Anschlagsversuch verantwortlich und hat bereits eigene Strafmaßnahmen angekündigt. Moskau spricht von Beweisfälschung und will Gegenmaßnahmen einleiten. Das Bundeskabinett hat das neue Kita-Gesetz von Familienministerin Karin Prien gebilligt. Dadurch sollen Vierjährige künftig bundesweit einheitlich auf Sprache und Entwicklung getestet werden. Bis 2034 will der Bund dafür 9,25 Milliarden Euro ausgeben. Soita Sowali berichtet.
2: Prien sagt, noch immer entscheidet das Elternhaus viel zu stark darüber, welche Chancen ein Kind später hat. Genau deshalb will sie schon vor der Schule ansetzen. Sozialverbände finden die Pläne natürlich gut. Die Grünen kritisieren allerdings die Finanzierung. Sie rechnen vor, dass der Bund künftig deutlich weniger Geld pro Jahr für frühkindliche Bildung bereitstellt.
1: In den Schutz von Deutschlands kritischer Infrastruktur muss mehr Geld gesteckt werden. Das fordert die deutsche Polizeigewerkschaft nach zwei Angriffen auf Umspannwerke in Brandenburg und Nordrhein-Westfalen. Laut Gewerkschaftschef Teggarts fehlt es nicht an technischen Möglichkeiten, sondern an konsequenten Investitionen. Moderne Sensorik und digitale Überwachung würden international bereits erfolgreich genutzt. Rot sind sonst nur die S-Bahnen der Deutschen Bahn. Auf der Strecke Nürnberg-Ingolstadt fährt derzeit aber eine weitere feuerrote Lok, nämlich der Frecciarossa, ein italienischer Schnellzug. Das Ganze ist eine Testphase von 300 Tagen, denn ab Sommer 2027 soll der rote Pfeil, wie der Zug wörtlich übersetzt heißt, Fahrgäste mit bis zu 300 Stundenkilometern direkt von München nach Rom bringen. Eigentlich sollte das Projekt diesen Dezember starten.
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3: Momentan liegen uns keine größeren Störungsmeldungen vor.
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4: Am Abend und in der Nacht bleibt es meistens trocken und locker bewölkt. Die Tiefstwerte zwischen 12 und 15 Grad. Der Donnerstag selber startet dann mit mehr Wolken, stellenweise sogar etwas Regen oder Niesel möglich, zieht aber schnell Richtung Südosten ab. Am Nachmittag schon wieder trocken mit Sonne und ein paar Quellwolken bei bis zu 26 Grad. Der Radio in Wettertrend. Der Freitag wird sogar sommerlich mit Tageshöchstwerten bis 31 Grad und viel Sonnenschein.
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1: Momentan liegen uns keine größeren Störungsmeldungen vor.
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1: Ich bin Christian Lang. Russland muss nach dem Anschlagsversuch mit einer Sprengstoffdrohne auf dem Flughafen Leipzig-Halle mit einem neuen Sanktionspaket der EU rechnen. Die Europäische Union bereitet Strafmaßnahmen gegen 1600 weitere Personen und Unternehmen vor, die Verbindungen zum militärisch-industriellen Komplex Russlands haben. David Riemer berichtet.
2: Dazu gehören unter anderem die Schließung des Generalkonsulats in Bonn und die Ausweisung zahlreicher Diplomaten. Russlands Präsident Putin bezeichnete die Maßnahmen als schweren Fehler und sprach von Beweisfälschung. Außenminister Wadefuhl wies die Vorwürfe zurück. Auch Frankreich und Finnland unterstützen weitere Sanktionen gegen Moskau. Laut Medienberichten haben die Ermittler inzwischen zwei Tatverdächtige im Visier.
1: Nach dem Angriff auf das Stromnetz in Südbrandenburg gehen die Ermittler davon aus, dass auch die Störung an einem Umspannwerk in Bergheim bei Köln auf verfassungsfeindliche Sabotage zurückgeht. Unbekannte haben Kabel über die Oberleitung gebracht und so einen Kurzschluss verursacht. Das sagt der Nordrhein-Westfalens Innenminister Herbert Reul. An beiden Orten sind Abschussvorrichtungen und Pyrotechnik gefunden worden. Mit einem neuen Kita-Gesetz will die Bundesregierung die frühkindliche Bildung verbessern. Bei jedem Kind soll spätestens im Alter von 4 Jahren der Sprach- und Entwicklungsstand überprüft werden. Das hat das Kabinett beschlossen. Bei Bedarf werden die Kinder dann gefördert, damit der Start in der Grundschule besser klappt. Der Bundestag muss noch zustimmen. Die Fußballer des FC Bayern haben souverän die zweite Runde im DFB-Pokal erreicht. Der Titelverteidiger gewann sein Erstrundenspiel beim Zweitligisten VfL Osnabrück klar mit 4:1. Nach frühem Rückstand wurden die Münchner ihrer Favoritenrolle gerecht. Die zweite Pokalrunde wird am Samstag ausgelost.
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3: Momentan liegen uns keine größeren Störungsmeldungen vor.
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4: Am Abend und in der Nacht bleibt es meistens trocken und locker bewölkt. Die Tiefstwerte zwischen 12 und 15 Grad. Der Donnerstag selber startet dann mit mehr Wolken, stellenweise sogar etwas Regen oder Niesel möglich, zieht aber schnell Richtung Südosten ab. Am Nachmittag schon wieder trocken mit Sonne und ein paar Quellwolken bei bis zu 26 Grad. Der Radio in Wettertrend. Der Freitag wird sogar sommerlich mit Tageshöchstwerten bis 31 Grad und viel Sonnenschein.
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1: Ich bin Christian Lang. Das Bundeskabinett hat die Einkommensteuerreform der schwarz-roten Koalition beschlossen. Ab 2028 sollen Bürger um rund 10 Milliarden Euro pro Jahr entlastet werden, vor allem kleine und mittlere Einkommen sowie Familien mit Kindern. Der Grundfreibetrag steigt, der Spitzensteuersatz von 42% greift erst ab 70.600 Euro. Laut Finanzminister Klingbeil sollen Familien mit Kindern ab 2028 über 600 Euro im Jahr mehr zur Verfügung haben. Mit bis zu 300 km/h ist aktuell dieser italienische Schnellzug auf der Strecke Nürnberg-Ingolstadt unterwegs. Der Freccia Rossa, der rote Pfeil, wie der Zug wortwörtlich heißt, wird dort momentan getestet. Ab dem nächsten Sommer kommt der Zug dann auf der Strecke von München nach Rom zum Einsatz. Das Projekt hätte eigentlich erst im Dezember starten sollen. Die Vier-Schanzentournee wird in diesem Jahr 75 und für dieses Jubiläum gibt es ab jetzt Tickets für alle vier Austragungsorte, sowohl bei uns in Bayern als auch in Österreich. Zum ersten Mal überhaupt springen bei der Vier-Schanzentournee auch die weltbesten Frauen um den Titel. Wie immer geht's in Oberstdorf los mit dem Auftaktspringen am 28. Dezember. Der FC Bayern ist souverän in der zweiten Runde im DFB-Pokal. Der Rekordmeister hat sein Erstrundenspiel beim VfL Osnabrück mit 4:1 gewonnen. Nach einem frühen Rückstand wurden die Münchner ihrer Favoritenrolle gerecht. Am Samstag wird die zweite Pokalrunde ausgelost.
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2: Uns liegen derzeit keine größeren Störungsmeldungen vor.
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3: Meistens locker bewölkt geht's durch die Nacht bei Temperaturen zwischen 12 und 15 Grad. Der Donnerstag selber startet dann mit mehr Wolken, stellenweise sogar etwas Regen oder Niesel möglich. Der zieht aber ziemlich zügig ab, am Nachmittag schon wieder Sonne und bis zu 26 Grad. Der Radio in Wettertrend. Der Freitag, da kommt der Sommer nochmal zurück mit richtig viel Sonnenschein, wenn auch windig, aber bis zu 31 Grad.
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0: 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Uns liegen derzeit keine größeren Störungsmeldungen vor.
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1: Ich bin Christian Lang. Russland muss nach dem Anschlagsversuch mit einer Sprengstoffdrohne auf dem Flughafen Leipzig-Halle mit einem neuen Sanktionspaket der EU rechnen. Die Europäische Union bereitet Strafmaßnahmen gegen 1600 weitere Personen und Unternehmen vor, die Verbindungen zum militärisch-industriellen Komplex Russlands haben. David Riemer berichtet.
2: Dazu gehören unter anderem die Schließung des Generalkonsulats in Bonn und die Ausweisung zahlreicher Diplomaten. Russlands Präsident Putin bezeichnete die Maßnahmen als schweren Fehler und sprach von Beweisfälschung. Außenminister Wadefuhl wies die Vorwürfe zurück. Auch Frankreich und Finnland unterstützen weitere Sanktionen gegen Moskau. Laut Medienberichten haben die Ermittler inzwischen zwei Tatverdächtige im Visier.
1: Nach dem Angriff auf das Stromnetz in Südbrandenburg gehen die Ermittler und auch NRW-Innenminister Herbert Reul davon aus, dass auch die Störung an einem Umspannwerk in Bergheim bei Köln auf verfassungsfeindliche Sabotage zurückgeht. An beiden Orten sind Abschussvorrichtungen und Pyrotechnik gefunden worden. Reul sagte am Abend im ZDF,
3: na, mittlerweile sind wir relativ sicher, dass es viele Parallelen gibt. Zum Beispiel die Abschussvorrichtungen, die wir gesehen haben, die ja wahrscheinlich dazu geführt haben, dass man die Kabel über das Überspannungsnetz geschickt hat, ist so ähnlich gelaufen. Also es spricht vieles dafür, dass es kein Zufall ist, dass beide Ereignisse an diesen Tagen stattfinden.
1: In Abensberg herrscht ab heute wieder Ausnahmezustand. Der Gillermoos geht los, Deutschlands ältester Jahrmarkt. 5 Tage lang feiern die Niederbayern, viele von ihnen nehmen extra Urlaub. Sie haben die Wahl zwischen einigen Bierzelten. Dazu ist die Verkaufsduld sehr beliebt. Eines der Highlights ist natürlich der politische Gillermoos am Montag, wenn die Parteien wieder zeitgleich ihre Politprominenz ans Rednerpult schicken. Der FC Bayern ist souverän in der zweiten Runde im DFB-Pokal. Der Rekordmeister hat sein Erstrundenspiel beim VfL Osnabrück mit 4:1 gewonnen. Nach einem frühen Rückstand wurden die Münchner ihrer Favoritenrolle gerecht. Am Samstag wird die zweite Pokalrunde ausgelost.
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4: Im Herzen Bayerns liegen uns derzeit keine größeren Störungsmeldungen vor.
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5: Meistens locker bewölkt geht's durch die Nacht bei Temperaturen zwischen 12 und 15 Grad. Der Donnerstag selber startet dann mit mehr Wolken, stellenweise sogar etwas Regen oder Niesel möglich. Der zieht aber ziemlich zügig ab, am Nachmittag schon wieder Sonne und bis zu 26 Grad. Der Radio in Wettertrend, der Freitag, da kommt der Sommer nochmal zurück mit richtig viel Sonnenschein, wenn auch windig, aber bis zu 31 Grad.
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1: Verkehrsmeldungen vor.
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1: Ich bin Christian Lang. Das Bundeskabinett hat die Einkommensteuerreform der schwarz-roten Koalition beschlossen. Ab 2028 sollen Bürger um rund 10 Milliarden Euro pro Jahr entlastet werden, vor allem kleine und mittlere Einkommen sowie Familien mit Kindern. Der Grundfreibetrag steigt, der Spitzensteuersatz von 42% greift erst ab 70.600 Euro. Laut Finanzminister Klingbeil sollen Familien mit Kindern ab 2028 über 600 Euro im Jahr mehr zur Verfügung haben. Mit einem neuen Kita-Gesetz will die Bundesregierung die frühkindliche Bildung verbessern. Bei jedem Kind soll spätestens im Alter von 4 Jahren der Sprach- und Entwicklungsstand überprüft werden. Das hat das Kabinett beschlossen. Bei Bedarf werden die Kinder dann gefördert, damit der Start in der Grundschule besser klappt. Der Bundestag muss noch zustimmen. Die Vier-Schanzentournee wird in diesem Jahr 75 und für dieses Jubiläum gibt es ab jetzt Tickets für alle 4 Austragungsorte, sowohl bei uns in Bayern als auch in Österreich. Zum ersten Mal überhaupt springen bei der Vier-Schanzentournee auch die weltbesten Frauen um den Titel. Wie immer geht's in Oberstdorf los mit dem Auftaktspringen am 28. Dezember. Die Fußballer des FC Bayern haben ihre Aufgabe in der ersten Runde des DFB-Pokals souverän gelöst. Der Titelverteidiger aus München gewann beim Zweitligisten VfL Osnabrück mit 4:1.